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0: Platz 1.
2: Putin erhöht Druck auf Republik Moldau. Der Kreml-Chef erleichtert per Erlass die Vergabe russischer Pässe im Separatistengebiet Transnistrien. Kritiker fürchten ein neues geopolitisches Druckmittel.
0: Platz 2.
2: Tigerattacke in Ostdeutschland. In Leipzig hat eine Raubkatze eine Person angegriffen und verletzt. Die Polizei hat den entlaufenen Tiger erschossen.
0: Platz 3.
2: Tödliches Unfalldrama auf der A2. Ein 42-jähriger PKW-Lenker ist bei Traiskirchen aus seinem Wagen geschleudert und von Autos überrollt worden. Er verstarb noch an der Unfallstelle.
0: Platz 4.
2: Beben in der Grazer Stadtpolitik. Die FPÖ hat ihre Vize-Obleute Bernhard Dohr und Fabian Gutschreiter per Notverordnung ausgeschlossen. Grund dafür ist angebliche Illoyalität.
0: Platz 5.
2: Und Conor McGregor feiert Comeback. Der 37-jährige Kampfsport-Superstar kehrt nach 5 Jahren Pause in den Käfig zurück. In Las Vegas wird er gegen Max Holloway antreten.
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3: Guten Morgen auch heute noch.

0: Mit einigen Regenschauern, vor allem in Vorarlberg und in Tirol, da wird es sehr nass, die Höchstwerte zwischen 12 und 20 Grad. Morgen Dienstag bessert sich das Wetter, teilweise wird es sonnig, aber Regenschauer noch immer dabei, meist 13 bis 21 Grad. Das frühlingshafte Wetter, das kommt dann erst wieder am Mittwoch nach Österreich. Wir schauen weiter auf die Straßen, da ist alles ruhig, kommt gut und sicher in den neuen Tag. Schönen Montag wünsche ich euch.
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0: Super, wenn ihr euch gut erholt habt am vielleicht extra langen Wochenende, dann geht's top motiviert jetzt in die Arbeitswoche. Für alle, die ein bisschen müde noch sind, verstehe ich, es ist ja auch erst 2:02. Gehen wir es mal gemütlich an, ein guter Kaffee und die Superhits dazu, die gibt's von mir.
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0: Guten Morgen. Um 17:45 Uhr. Ja, die Eisheiligen, die machen Überstunden dieses Jahr, auch heute und morgen noch. Ziemlich trübes Wetter, Regenschauer mit dabei, also Regenschirm unbedingt mitnehmen. Temperaturen auch nur so zwischen 12 und 20 Grad. Erst am Mittwoch, da schlägt es wieder um, da kommt dann die Sonne raus und da geben dann die Temperaturen auch wieder Gas, so zwischen 21 und 23 Grad Richtung Wochenende. Ja, da können wir dann das Freibad wieder planen, da wird es nämlich wieder frühlingshaft. Ich wünsche euch einen guten Morgen. Der nächste Superhit kommt von Bruno Mars.
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0: Thomas Kleuber hier für euch um 6:03. Guten Morgen.
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0: Guten Morgen, auch heute noch mit einigen Regenschauern, vor allem in Vorarlberg und in Tirol. Da wird es sehr nass, die Höchstwerte zwischen 12 und 20 Grad. Morgen Dienstag bessert sich das Wetter, teilweise wird es sonnig, aber Regenschauer noch immer dabei, meist 13 bis 21 Grad. Das frühlingshafte Wetter, das kommt dann erst wieder am Mittwoch nach Österreich. Wir schauen weiter auf die Straßen, da ist alles ruhig. Kommt gut und sicher in den neuen Tag. Schönen Montag wünsche ich euch. 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

0: Fairy Tales Gone Bad. 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
0: 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Guten Morgen, es ist 20 vor 6.

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12: Guten Morgen, es ist 6 Uhr.
13: Platz 1.
12: Gagenenthüllung nach dem Song Contest. Laut Medienberichten erhielten Viktoria Swarovski und Michael Ostrowski für die Moderation hohe Summen. Swarovski soll 120.000 Euro, Ostrowski bis zu 100.000 Euro bekommen haben. Der ORF äußert sich zu den Verträgen nicht.
13: Platz 2.
12: WHO ruft wegen Ebola internationale Notlage aus. Aufgrund des aktuellen Ebola-Ausbruchs in der Demokratischen Republik Kongo hat die WHO die internationale Gesundheitsnotlage erklärt. Ein Impfstoff gegen den Virusstamm existiert nicht.
13: Platz 3.
12: USA prüfen neue Militärschläge gegen den Iran. US-Präsident Donald Trump prüft nach einer wochenlangen Waffenruhe die Wiederaufnahme von Militäroperationen.
13: Platz 4.
12: Tödliche Kuhattacke auf Wanderer in Osttirol. Eine 67-jährige Frau wurde von rund 50 Weidetieren tödlich verletzt. Ihr 65-jähriger Ehemann erlitt schwere Verletzungen.
13: Platz 5.
12: Und LASK feiert historisches Double auf der Google. Der LASK hat sich erstmals seit 61 Jahren den Meistertitel in der Bundesliga und damit das Double gesichert.
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12: Guten Morgen. Der Frühling, der kommt langsam wieder zurück. Die ersten Stunden jetzt in der Früh und am Vormittag verlaufen überall in Österreich strahlend sonnig. Erst im Laufe des Tages mischen sich dann ein paar Wolken dazu. In Vorarlberg, Tirol, Salzburg und Kärnten, auch in der Steiermark, kann es am Nachmittag leicht regnen. Die Temperaturen, die knacken wieder die 20-Grad-Marke. 14 bis

0: 22 Grad heute an Höchstwerten. Der Blick auf die Straßen um 6:02. Noch alles ruhig auf den Straßen. Gute Fahrt wünsche ich euch.
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0: Guten Morgen, heute am Montag, den 18. Mai, mit zwei großen Gewinnern. In Österreich holt sich der LASK den Meistertitel und damit das Double. Und Europa ist im Banga-Banga-Fieber. Bangaranga. Jetzt haben wir einen Ohrwurm für den Tag, oder? Fußball und Song Contest, gleich meine zwei großen Themen. Guten Morgen.
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0: Bringt uns in den Tag Michael Jackson, gleich mit dabei Culture Club und Ella Henderson. Schönen guten Morgen.
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0: Na, seid ihr schon textsicher? Ja, viel Text gibt's da auch nicht. Unglaublich bitte. Gegen alle Quoten und Prognosen hat Bulgarien den Song Contest in Wien gewonnen. Unglaublich. Dancefloor-Kracher. Ja, die Finnen sind's nicht geworden. Auch die favorisierten Griechen nicht. Die Bulgarin Dara hat's geschafft. Und die hat noch eine Panikattacke bekommen am Tag vorher. Aber ihr Mann hat sie ermutigt und die hat's voll durchgezogen. Und im Moment ihres größten Triumphs hat sie es eigentlich noch immer nicht fassen können.
2: It's so crazy that it happened. It feels like a dream, you know. It doesn't feel like a reality. And it means also everybody. Bangaranga, go!
3: Yeah! Dara, you've won the Eurovision Song Contest.
0: Ja, Bulgarien in Ekstase und bitte auch unser Cosmo. Zwar nur 6 Punkte am Ende für den Tanzschein, aber großartig performt. Bitte, als 18-Jähriger muss man das mal machen, sich auf diese große Bühne zu stellen und vor 170 Millionen Menschen so großartig zu performen. Also die ESC-Party in Wien Geschichte und wir wollen heute von euch wissen, wie hat es euch denn gefallen? Hat sich da Österreich als Veranstalter gut präsentiert? Das ist unsere Echtzeit-Voting, unsere Frage des Tages. 32% von euch meinen, ja, alles gut gegangen. 68% hätten sich aber von Österreich mehr erwartet als Veranstalter. Was meint ihr? Gerne reinklicken. Eure Meinung ist gefragt. OE24 Radio AT. Das zweite Märchen geht heute an den LASK, Fußballmeister und Double-Gewinner, was der Trainer Didi Küb

0: Bauer zu seiner größten Sternstunde sagt, das hören wir noch in dieser Stunde. Schönen guten Morgen.
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0: Schönen Montag. Es ist 6:06.
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0: Das ist eure Begleitung hinein in die neue motivierte Arbeitswoche. Für die Motivation gibt's gleich den Top-Hit von Nico Santos. Der macht munter. Was haben wir noch? Mike and the Mechanics. Dann haben wir natürlich alles, was wichtig ist zum Start in den Tag. Wir schauen auf die Straßen und wir schauen uns an, wo heute noch einige Regenschauer am Nachmittag dabei sein können. Alles in 4 Minuten um 6:30. Guten Morgen.
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21: Der LASK feiert historisches Double. Erstmals seit 61 Jahren geht der Fußballmeistertitel an die Linzer. Platz 2. USA prüfen neue Militärschläge gegen den Iran. Laut Medienberichten bereiten sich USA und Israel auf Einsätze zur Sicherung von Atommaterial vor. Und Platz 1. Bangaranga. Nach ihrem Sieg ist die ESC-Heldin Dara in Bulgarien empfangen worden. Alles zum Nachklicken auch auf oe24.at.
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21: Die Sonne lacht uns an in ganz Österreich. Die Temperaturen teilweise noch knackig. 3 Grad in St. Pölten, 5 Grad in Linz, 7 hat schon in Innsbruck, 5 Grad in Klagenfurt. Im Osten

0: Bleibt heute sonnig von Westen her, also in Vorarlberg, Tirol, Salzburg, Kärnten und auch der Steiermark, da können am Nachmittag Regenschauer durchziehen. Da würde ich den Regenschirm heute mitnehmen. Sonst Temperaturen wieder bis zu 22 Grad heute an Höchstwerten. Guten Morgen in die Autos. Es ist 6.32 Uhr und der Frühverkehr ist gestartet auf der A23 Richtung Inzersdorf. Zwischen dem Knoten Hirschstetten und dem Knoten Prater dauert es 10 Minuten länger. Niederösterreich A1 Richtung Deutschland zwischen Böheimkirchen und St. Pölten. Da ist ein Unfall passiert, 10 Minuten plus. Wir schauen nach Oberösterreich auf die B1 Richtung Linz. Vor dem Mona-Lisa-Tunnel dauert es länger und auf der B3 Richtung Linz. Vor der Donaubrücke Mauthausen 20 Minuten bitte plus einplanen. Steiermark A9 Richtung Voralpenkreuz zwischen Leibnitz und Lebring. Hier gibt es Stau. Einen Unfall hat es hier gegeben. 20 Minuten hier eure Verzögerung.
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0: Guten Morgen mit der Fußballhauptstadt Österreichs, die ist natürlich in Linz. Ja. 61 Jahre Wartezeit sind vorbei. Das Linzer Fußballmärchen, perfekt, der LASK ist Meister, holt sich nicht nur den Meistertitel am Wochenende, hat ja auch als Cupsieger sich das Double geholt. Unglaublich, im Oktober waren die Linzer noch auf dem vorletzten Tabellenplatz und der Coach Didi Kübauer, ja, der ist gerührt, ist fast den Tränen nah.
1: Dass das dann heute so machen ist, einzigartig und ich hätte alle adoptieren wollen und weil das einfach groß war.
0: LASK, also Fußballmeister in Österreich. 3:0 die Austria abgeschossen. Sturm Graz schnappt sich durch ein 0:2 gegen Rapid im direkten Duell noch den dritten Platz, also ist international dabei. Die Hütteldorfer, also Rapid, die schauen durch die Finger, auch die Austria nicht international mit dabei. Ich wünsche euch einen schönen guten Morgen mit unserem Cosmo. Ja, vorletzter Platz ist es geworden beim Song Contest. Wieso er trotzdem sagt, es waren die schönsten Tage meines Lebens. In der nächsten Stunde gibt's alle Infos.
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Die Hits, die uns helfen, in die Gänge zu kommen am Montagmorgen. Mike and the Mechanics, Over My Shoulder. Die 80er gibt's gleich mit Level 42 und das ist Kelly Clarkson für euch.

0: Ganz starker Song aus dem Jahr 1986, Level 42, Running in the Family. Schönen guten Morgen in Österreich. Wir haben gleich die Superhits von Alle Farben. Baby Goodbye, Riesenhit aus den Charts, spielen wir gleich. Und wir haben natürlich die Top-Infos, wie die Song Contest-Siegerin in Bulgarien empfangen worden ist. Gleich eines der Top-Klicks. Guten Morgen, es ist 5 vor 7.
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13: Guten Morgen mit euren Top-Infos um 7 Uhr.
14: Platz 1.
13: LASK holt historisches Double. Der LASK feiert nach einem 3:0 gegen die Austria das Double. Trainer Kübauer führt die Linzer in Wien nach 61 Jahren wieder zu Meistertitel und Cupsieg.
14: Platz 2.
13: Tödliche Kuhattacke auf Wanderer in Osttirol. In Oberlienz ist eine Kuhherde auf ein österreichisches Ehepaar losgegangen. Eine 67-jährige Frau wurde dabei von rund 50 Weidetieren tödlich verletzt. Ihr 65-jähriger Ehemann erlitt schwere Verletzungen.
14: Platz 3.
13: Trump sorgt mit Iran-Posting für Rätsel. Donald Trump prüft nach einer Waffenruhe neue Militärschläge gegen den Iran. Ein kryptischer Post des US-Präsidenten heizt Gerüchte und Pläne für Bodeneinsätze an.
14: Platz 4.
13: Sinner schafft Career Golden Masters. Yannick Sinner holt den Rom-Titel. Der Italiener besiegt Casper Ruud im Finale 6:4 und 6:4. Er hat damit alle 9 ATP 1000er Turniere mindestens einmal gewonnen.
14: Platz 5.
13: Und ESC-Siegerin Dara in Bulgarien gefeiert. Nach ihrem Triumph beim Song Contest in Wien ist die Sängerin in Sofia gelandet. Hunderte Fans feiern den historischen ersten ESC-Sieg für Bulgarien.
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13: Guten Morgen, das ist heute definitiv ein frühlingshafter Start in die neue Woche. Viel Sonnenschein in der Früh, aber im Laufe des Tages da ziehen Wolken durch. Nämlich von Westen her in Vorarlberg, in Tirol, Salzburg, Kärnten, auch in der Steiermark. Da würde ich sicherheitshalber den Regenschirm mitnehmen. Da können immer wieder gewitterige Regenschauer am Nachmittag dabei sein. Sonst von den Temperaturen heute wieder teilweise sehr mild. 14 bis 22 Grad an Höchstwerten. Guten Morgen in die Autos. Wir schauen auf die A23 Richtung Inzersdorf. Zwischen dem Knoten Hirstetten und dem Knoten Prater dauert es 10 Minuten länger. In Niederösterreich gibt es Probleme. Ein Unfall ist passiert auf der A1 Richtung Deutschland. Zwischen Böheimkirchen und St. Pölten dauert es 40 Minuten länger. Oberösterreich, da steht ihr auf der B1 Richtung

0: Linz vor dem Mona-Lisa-Tunnel und auch auf der B3 Richtung Linz vor der Donaubrücke Mauthausen. Und Steiermark A9 Richtung Voralpenkreuz zwischen Wildon und Wundschuh. Auch hier dauert es 10 Minuten länger.
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0: Guten Morgen, Austria. Der erste Kaffee läuft und wir hier auf UE24 sind schon ordentlich auf Betriebstemperatur. Yeah, wir feiern Bulgarien, aber wir feiern auch unseren Cosmo. Er sagt, trotz vorletzten Platz war das die Woche seines Lebens. Hören wir gleich im Interview, gleich nach Coldplay, Maggie Riley und das ist Harry Styles. Schönen guten Morgen.
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0: Verkäufen. Alle Farben. Baby Goodbye und wir sagen Hello Monday Morning. Es ist 9:09.
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0: Montag, 18. Mai, schönen guten Morgen. Es ist 14 Minuten nach 7. Boah, das war doch echt spannend, oder? Am Samstag.
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0: Mit dem habt ihr gerechnet? Finnland? Australien? Ja, geworden sind die Außenseiter. Unglaublich, die Bulgarien. Setzt sich durch, setzt sich die Eurovision-Krone auf, ist auch in Sofia schon empfangen worden. Also Bulgarien hat zum ersten Mal den Song Contest gewonnen. Wir gratulieren ganz, ganz herzlich. Österreich, naja, 24. Platz, immerhin nicht letzter. Deutschland hat uns vor der roten Laterne bewahrt, nämlich die Publikumsstimmen aus Deutschland haben uns da noch knapp vor Großbritannien gesetzt. Aber hey, die Punkte und der Platz vollkommen wurscht, weil unser Cosmo, 18 Jahre, hat das Ding doch absolut gerockt, oder? Der Tanzschein hat die ganze Halle begeistert und er selber sagt, sein Traum ist in Erfüllung gegangen. Der hatte die Woche seines Lebens.
2: Mein Traum ist in Erfüllung gegangen. Es waren die schönsten Tage meines Lebens. Die Halle hat getobt. Wir waren so, so happy. Wir haben unser Bestes gegeben und alle haben mitgetanzt. Das war unser Ziel und das haben wir erreicht und ich bin sehr, sehr froh.
0: Großartig. Wir gratulieren dem Cosmo zu einer tollen Leistung und ja, wir fragen euch, hat sich Österreich hier als Veranstalter gut präsentiert beim Song Contest? Das ist die Frage des Tages. Da sagen 43% ja, das hat alles gepasst. Schau, schau, okay, die Ja-Sager, die werden mehr. 58% von euch hätten sich aber mehr erwartet. Was sagt ihr? Eure Meinung ist gefragt. Reinklicken, OE24 Radio.at und mitvoten.

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0: Guten Morgen mit den 80ern, Sydney Youngblood, If Only I Could. Ja, wenn ich doch nur die Autoschlüssel finden könnte, kann ganz schön stressig werden. So ein Start in die neue Arbeitswoche. Die Kids müssen in die Schule, ihr müsst vielleicht in die Arbeit. Damit alles ein bisschen leichter geht, helfen wir euch. Super Hits und gute Laune haben wir mit dabei im Programm. Zum Beispiel gleich ein Super Hit von Ray mit dabei und wir hören den Robbie. Alles mit dabei in der Playlist gibt's gleich nach Newswetter und Verkehrsupdates. Guten Morgen, es ist 7:45.
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17: Guten Morgen mit euren Top-Klicks. Stadt in Österreich schafft Barzahlung ab. In Scherding sorgt eine neue bargeldlose Parkgarage für mächtig Wirbel. Platz 2. Trump sorgt mit Iran-Posting für Rätsel. Ein kryptischer Post des US-Präsidenten heizt Gerüchte um Pläne für Bodeneinsätze an. Und Platz 1. ESC-Siegerin Dara in Bulgarien gefeiert. Hunderte Fans feiern den historischen ersten ESC-Sieg für Bulgarien frenetisch am Flughafen.
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17: Guten Start in den Montag wünsche ich euch. Es ist genau 7:30 und wir haben viel Sonne zum Aufstehen. Die Temperaturen allerdings noch einstellig. 5 Grad in Salzburg, 7 sind es in Graz, 5 in St. Pölten, 7 in Bregenz, 8 Grad in Wien. Im Osten bleibt uns die Sonne erhalten. Da gibt es heute teilweise bis zu 22 Grad. Wenn ihr im Westen zu Hause seid, also in Vorarlberg, Tirol, Salzburg, Kärnten, auch in der Steiermark, am besten den Regenschirm einpacken. Da kann es gebietsweise Schauer oder auch Gewitter am Nachmittag geben. Wie schaut es auf den Straßen aus? Guten Morgen um 7.31 Uhr. Einiges schon los. Wir schaffen es in 20 Minuten, dauert es hier länger. Niederösterreich A1 Richtung Deutschland zwischen Böheimkirchen und St. Pölten ist ein Unfall passiert. Bitte hier 40 Minuten dazu einplanen. Und Oberösterreich A7 Richtung Freistadt zwischen dem Knoten Linz und Urfahr. Bitte 20 Minuten hier länger einplanen. Hier sind viele unterwegs in die neue Arbeitswoche.
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23: Ray, where is my husband?

Robin Schulz, In Your Eyes. In euren Ohren gibt's jetzt einen großen Hit der 90er. Dr. Alban, Sing Halleluja. Das sind die Superhits zum Munterwerden. 7.38 Uhr. Guten Morgen. 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

0: das Radio hören. Wenn er sagt, er hört OE24, dann gibt es 100 Euro.
1: Hallo?
0: Hallo, ich hätte gern den Simon gesprochen.
1: Ja, Moment, bitte.
0: Dankeschön.
1: Ja.
0: Servus, Simon. Ich bin der Thomas. Welcher Radiosender läuft bei dir?
2: OE24.
0: Richtige Antwort, Simon. 100 Euro gibt es für dich.
2: Dankeschön.
0: Wunderbar. Erwische ich dich noch vor der Schule?
2: Ja, gerade auf dem Weg zur Schule.
0: Ja, toll, dass du dich vor der Schule noch angemeldet hast. Und du bist auch im Lostopf mit dabei. Für welchen Preis? Wofür hast du dich angemeldet?
2: Für den Führerschein.
0: Für den Führerschein. Jetzt musst du dich noch die Mama in die Schule bringen und dann fast bald selber, oder?
2: Genau.
0: Ich wünsche dir einen schönen Tag und gratuliere dir zu 100 Euro mal. Die hast du fix.
2: Dankeschön.
0: Wäre doch was, oder? So ein Start in den Tag mit 100 Euro. Nächste Chance in der nächsten Stunde. Und was unsere insgesamt drei Hauptpreise sind, das gibt's zum Nachklicken auf OE24 Radio.at. Wir schauen gleich auf den Song Contest in der nächsten Stunde, wie die Siegerin empfangen wurde und vor allem, wie ihr zufrieden seid mit der österreichischen Organisation. Unsere Frage des Tages. Alles in der nächsten Stunde.

Super Hits und gute Laune, vielleicht gerade am Weg in die Schule, am Weg in die Arbeit. Wir haben gleich Ellie King mit dabei, Rod Stewart. Und jetzt hoffe ich, dass der Simon aus Mühlleiten abhebt, hat sich angemeldet für Geld für

0: 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Guten Start in die neue Arbeitswoche. Es ist 10 Minuten vor 8.
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0: Samantha Fox mit Touch Me. Wie sich's anfühlt, den Eurovision Song Contest Pokal in Händen zu halten, das hören wir gleich von der Siegerin aus Bulgarien. Und wir hören natürlich alle wichtigen Infos zum Start in den Montag. News, Wetter und Verkehr gibt's in 5 Minuten um Punkt 8.
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5: Platz 1. Gagenenthüllung nach dem Song Contest. Laut Medienberichten erhielten Viktoria Swarovski und Michael Ostrowski für die Moderation hohe Summen. Swarovski soll 120.000 Euro, Ostrowski bis zu 100.000 Euro bekommen haben. Der ORF äußert sich zu den Verträgen nicht.
6: Platz 2.
5: WHO ruft wegen Ebola internationale Notlage aus. Aufgrund des aktuellen Ebola-Ausbruchs in der Demokratischen Republik Kongo hat die WHO die internationale Gesundheitsnotlage erklärt. Ein Impfstoff gegen den Virusstamm existiert nicht.
6: Platz 3.
5: USA prüfen neue Militärschläge gegen den Iran. US-Präsident Donald Trump prüft nach einer wochenlangen Waffenruhe die Wiederaufnahme von Militäroperationen.
6: Platz 4.
5: Tödliche Kuhattacke auf Wanderer in Osttirol. Eine 67-jährige Frau wurde von rund 50 Weidetieren tödlich verletzt. Ihr 65-jähriger Ehemann erlitt schwere Verletzungen.
6: Platz 5.
5: Und LASK feiert historisches Double auf der Google. Der LASK hat sich erstmals seit 61 Jahren den Meistertitel in der Bundesliga und damit das Double gesichert.
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5: Der Blick auf die Wetterkarten mit viel Sonnenschein jetzt am Vormittag in fast ganz Österreich. Erst im Laufe des Tages, am Nachmittag, mischen sich dann ein paar Wolken dazu. Wenn ihr in Vorarlberg, Tirol, Salzburg, Kärnten oder auch der Steiermark unterwegs seid, am besten den Regenschirm einpacken. Gebietsweise kann es da Schauer und Gewitter geben. Im Norden und im Osten bleibt es trocken. Da hat die Sonne auch die Überhand und da gibt es auch bis zu 22 Grad. Im Westen Höchstwerte zwischen 14 und 18 Grad heute. Wir schauen auf die Straßen um 1 nach 8 und da ist einiges los. A23 Richtung Inzersdorf, zwischen dem Knoten Hirschstetten und dem Knoten Prater 20 Minuten plus. A1 in Niederösterreich Richtung Deutschland, zwischen Böheimkirchen und St. Pölten ist die Unfallstelle geräumt, es gibt aber Verzögerungen. In Oberösterreich steht ihr auf der A7 Richtung Freistadt zwischen dem Knoten Linz und Urfahr. Auf der B1 Richtung Linz vor dem Mona-Lisa-Tunnel gibt Stau. Auf der B3 Richtung Linz vor der Donaubrücke Mauthausen müsste mit Verzögerungen rechnen. Steiermark A2 Richtung Italien zwischen Gleisdorf Süd und Gleisdorf West eine Viertelstunde plus. A9 Richtung Voralpenkreuz zwischen Wildon und Wunschow, hier dauert es auch eine Viertelstunde länger. Und Vorarlberg A14 Richtung Arlberg vor dem Pfändertunnel, hier gibt es Blockabfertigung.
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5: Schönen Montagmorgen, heute mit 3 Gewinnern. Der LASK holt sich den Fußballmeistertitel, Bulgarien holt sich die Eurovision Song Contest Trophäe in Wien und ihr könnt auch gewinnen.
9: Hallo, ich bin Monika aus Brunn am Gebirge. Ich habe soeben 100 Euro gewonnen. Ich finde OE24 echt einen mega tollen Sender, weil er Musik spielt quer durch die Bank.
5: Na, danke, danke, danke. Genauso machen wir weiter mit Ronan Keating, mit Camila Cabello und den nächsten 100er könnt ihr euch schon in dieser Stunde holen. Gleich online anmelden.
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0: Schöne Montag wünsche ich euch mit Roxette und How Do You Do. Wie geht's euch nach einer Woche Song Contest? Ich glaube, da haben wir jetzt den Urbom, oder? Bangaranga, unglaublich, oder? Bulgarien hat sich durchgesetzt, Finnland geschlagen, Australien geschlagen, ist jetzt die Queen of Europe, Dara, mit Bangaranga. Den werden wir noch länger singen, den Song. Für unseren Cosmo, also ich muss sagen, der Bursche hat doch gut performt, oder? Ja, okay, wir sind Vorletzter geworden, aber 18 Jahre stellt sich darauf, performt seinen Song Tanzschein vor 170 Millionen Menschen. Also das gebührt ihm schon einen großen Respekt, hat auch selber gesagt, es war die Woche seines Lebens. Und die Gewinnerin, die Dara, die kann es gar nicht glauben.
1: It's so crazy that it happened. It feels like a dream, you know. It doesn't feel like a reality. And it means also everybody! Yeah! Bangaranga! Go!
2: Yeah! Dara, you've won the Eurovision Song Contest!
0: Die Bulgaren in Ekstase. Wir wollen heute von euch wissen bei unserer Frage des Tages. ESC-Party, hat sich da Österreich als Veranstalter gut präsentiert? Im Moment sagen nur 36%, ja, das war wirklich alles erste Sahne. Nur 64% haben gemeint, naja, die Schlagsahne auf der Sachertorte, die hat da ein bisschen gefehlt. Was meint ihr? Reinklicken und mitvoten gerne auf OE24-Radio.at. Wir feiern in dieser Stunde noch den LASK. Fußballmeister in Österreich. Alle Infos noch in dieser Stunde.
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0: sehr, sehr feine Sounds aus den 80ern. Bruce Hornsby, That's Just The Way It Is. 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Gemeinsam geht's in den Montag gleich mit Taylor Swift mit dabei. Wir schauen auf die Wetterkarten, wo heute am Nachmittag die Regenschauer durchziehen, und wir feiern den LASK, holt sich das Double, den Trainer Didi Kübauer, den hören wir gleich im Interview.
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8: Der LASK feiert historisches Double. Erstmals seit 61 Jahren geht der Fußballmeistertitel an die Linzer. Platz 2. USA prüfen neue Militärschläge gegen den Iran. Laut Medienberichten bereiten sich USA und Israel auf Einsätze zur Sicherung von Atommaterial vor. Und Platz 1. Bangaranga. Nach ihrem Sieg ist die ESC-Heldin Dara in Bulgarien empfangen worden. Alles zum Nachklicken auch auf oe24.at.
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8: Einiges an Sonne ist jetzt noch dabei am Vormittag. Zum Mittag, da wird es aber dann unbeständig. Vor allem im Westen, in Vorarlberg, in Tirol, aber auch in Kärnten, Salzburg und der Steiermark. Da ziehen Gewitterwolken durch. Da können auch einige Regenschauer dabei sein. Im Norden und im Osten bleibt es trocken. Da gibt es auch die meiste Sonne und Temperaturen bis zu 22 Grad an Höchstwerten. Guten Morgen, wir schauen auf die A23 Richtung Inzersdorf zwischen dem Knoten Irstetten und dem Knoten Prater. 20 Minuten dauert es hier länger. In Oberösterreich wird es besser, ihr steht aber noch auf der B1 Richtung Linz vor dem Mona-Lisa-Tunnel. In der Steiermark gibt es Stau auf der A2, da steht ein defektes Fahrzeug. Richtung Italien zwischen Gleisdorf Süd und Gleisdorf West gibt es Behinderungen. Richtung Wien steht er zwischen dem Rastplatz Schäffern Ost und Aspang, auch hier steht ein defektes Fahrzeug. A9 Richtung Voralpenkreuz zwischen Wildon und Wundschuh, eine Viertelstunde dauert es hier länger. Bitte Vorsicht in Kärnten auf der A10 Richtung Salzburg vor dem Katschbeck-Tunnel ist ein Unfall passiert. Hier gibt es eine Sperre.
7: Taylor Swift, Opelite.
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0: der Zufallsgenerator rausgesucht hat. Wir spielen Geld fürs Radio hören jetzt mit der Doris aus Krustetten. Schauen wir mal, ob sie abhebt.
1: Hallo?
0: Guten Morgen, ist das die Doris?
1: Ja, richtig.
0: Ich bin der Thomas. Welcher Radiosender läuft bei dir?
1: OE24.
0: Doris, 100 Euro hast du verdient.
1: Oh, danke schön. Sehr gut.
0: Cool. Was macht dir schon so gute Laune, abgesehen vom 100er?
1: Dass das nächste Wochenende wieder einen Feiertag am Montag beinhaltet.
0: Dabei sind wir erst in die Arbeitswoche gestartet, du. Hey, aber mit guter Laune-Musik bei uns geht's leichter. Einfach laut aufdrehen und sich freuen, ja, über 100 Euro, ne?
1: Mach ich, danke schön.
0: Du hast dich auch angemeldet für den Yamaha-Roller. Wäre der für dich?
1: Für mich natürlich.
0: Ja, da macht der Anfahrtsweg in die Arbeit gleich noch mehr Spaß, ne?
1: Ja,
0: wenn man die Sonne genießen kann.
1: Ja, richtig.
0: Doris, die 100 Euro fix und für den Roller bist super, du im Lostopf mit dabei.
1: Ja, danke schön.
0: Ich wünsche euch Top-Motivation für den Start in die Arbeitswoche. Ja, und wenn ihr euch den nächsten 100er holen wollt, anmelden. OE24 Radio AC. Nächste Chance schon in der nächsten Stunde.

0: fantastische Stimme, Top-Schlagzeuger und großartiger Songwriter Phil Collins mit Genesis. Schönen guten Morgen, das sind die Superhits zum Munterwerden.
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6: 1. LASK holt historisches Double. Der LASK feiert nach einem 3:0 gegen die Austria das Double. Trainer Kübauer führt die Linzer in Wien nach 61 Jahren wieder zu Meistertitel und Cupsieg.
4: Platz 2.
6: Tödliche Kuhattacke auf Wanderer in Osttirol. In Oberlienz ist eine Kuhherde auf ein österreichisches Ehepaar losgegangen. Eine 67-jährige Frau wurde dabei von rund 50 Weidetieren tödlich verletzt. Ihr 65-jähriger Ehemann erlitt schwere Verletzungen.
4: Platz 3.
6: Trump sorgt mit Iran-Posting für Rätsel. Donald Trump prüft nach einer Waffenruhe neue Militärschläge gegen den Iran. Ein kryptischer Post des US-Präsidenten heizt Gerüchte und Pläne für Bodeneinsätze an.
4: Platz 4.
6: Sinner schafft Career Golden Masters. Yannick Sinner holt den Rom-Titel. Der Italiener besiegt Casper Ruud im Finale 6:4 und 6:4. Er hat damit alle 9 ATP 1000er Turniere mindestens einmal gewonnen.
4: Platz 5.
6: Und ESC-Siegerin Dara in Bulgarien gefeiert. Nach ihrem Triumph beim Song Contest in Wien ist die Sängerin in Sofia gelandet. Hunderte Fans feiern den historischen ersten ESC-Sieg für Bulgarien.
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6: Der Blick auf die Wetterkarten mit viel Sonnenschein jetzt am Vormittag in fast ganz Österreich. Erst im Laufe des Tages, am Nachmittag, mischen sich dann ein paar Wolken dazu. Wenn ihr in Vorarlberg, Tirol, Salzburg, Kärnten oder auch der Steiermark unterwegs seid, am besten den Regenschirm einpacken. Gebietsweise kann es da Schauer und Gewitter geben. Im Norden und im Osten bleibt es trocken. Da hat die Sonne auch die Überhand und da gibt es auch bis zu 22 Grad. Im Westen Höchstwerte zwischen 14 und 18 Grad heute. Wir schauen auf die Straßen. Bitte Vorsicht auf der A7 Richtung Freistadt im Bereich Knoten Linz ist ein Unfall passiert. A23 Richtung Inzersdorf zwischen dem Knoten Nierstetten und dem Knoten Prater dauert es eine Viertelstunde länger. Oberösterreich B1 Richtung Linz zwischen der Pichlinger Straße und Ebelsberg dauert es eine Viertelstunde länger. Und Richtung Linz auf der B1 vor dem Mona-Lisa-Tunnel gibt es ebenso Stau. Geduld braucht ihr in Kärnten. Auf der A10 Richtung Salzburg vor dem Katschberg-Tunnel ist die Unfallstelle geräumt. Eine halbe Stunde dauert es hier länger.
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6: Guten Morgen, die Kids sind in der Schule, wir sind gut in der Arbeit angekommen und damit alles rund läuft zum Start in die neue Arbeitswoche, gibt's gleich Elton John, Huntrix, Harry Styles, Superhits und gute Laune gibt's von mir, Thomas Kläuber im Studio. Schönen Vormittag.
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Schönen Vormittag mit ganz großen Sounds der 80er. Sie war die große Disco-Queen und sie ist neu aufgelegt worden, nämlich mit den coolen Beats von Kygo. Kygo und Donna Summer. Hot Stuff, super Hits und gute Laune zum Start in euren Arbeitstag.

0: Madness mit Our House. Unser Haus heißt OE24 und da gibt es gleich News, Wetter und Verkehrsupdates, wo heute am Nachmittag die Regenschauer durchziehen. Alle Infos gibt's gleich.
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2: Guten Morgen mit euren Top-Klicks. Stadt in Österreich schafft Barzahlung ab. In Scherding sorgt eine neue bargeldlose Parkgarage für mächtig Wirbel. Platz 2. Trump sorgt mit Iran-Posting für Rätsel. Ein kryptischer Post des US-Präsidenten heizt Gerüchte um Pläne für Bodeneinsätze an. Und Platz 1. ESC-Siegerin Dara in Bulgarien gefeiert. Hunderte Fans feiern den historischen ersten ESC-Sieg für Bulgarien frenetisch am Flughafen.
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2: Einiges an Sonne ist jetzt noch dabei am Vormittag. Zum Mittag, da wird es aber dann unbeständig. Vor allem im Westen, in Vorarlberg, in Tirol, aber auch in Kärnten, Salzburg und der Steiermark. Da ziehen Gewitterwolken durch. Da können auch einige Regenschauer dabei sein. Im Norden und im Osten bleibt es trocken. Da gibt es auch die meiste Sonne und Temperaturen bis zu 22 Grad an Höchstwerten. Wir schauen auf die Straßen. Bitte Vorsicht auf der A7 Richtung Freistadt im Bereich Knoten Linz ist ein Unfall passiert. A23 Richtung Inzersdorf zwischen dem Knoten Nierstetten und dem Knoten Prater dauert es eine Viertelstunde länger. Oberösterreich B1 Richtung Linz zwischen der Pichlinger Straße und Ebelsberg dauert es eine Viertelstunde länger. Und Richtung Linz auf der B1 vor dem Mona-Lisa-Tunnel gibt es ebenso Stau. Geduld braucht ihr in Kärnten auf der A10 Richtung Salzburg. Vor dem Katschberg-Tunnel ist die Unfallstelle geräumt. Eine halbe Stunde dauert es hier länger.
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Schönen Vormittag, heute mit ganz viel Bangaranga aus Bulgarien, ja, und auch die Politprominenz hat mitgefeiert, nämlich beim Song Contest. Unser Bundespräsident war live dabei bei der Finalshow, auch der Bürgermeister Michael Ludwig hat sich von der tollen Stimmung anstecken lassen. Die Außenministerin Beate Meinl-Reisinger, die hat abgeschakt, nämlich eine Tanzeinlage zu Tanzschein, gemeinsam mit den Amtskollegen aus Finnland und Luxemburg, und der modische Hingucker war Doris Burres, eine funkelnde Glitzerhose beim größten Musikwettbewerb der Welt. Also eine Woche Song Contest inklusive Glitzer liegt hinter uns. Was vor uns liegt, das ist die Arbeitswoche. Und da begleiten wir euch jetzt mit Kamerads. Be Mine. Das sind super Hits und gute Laune für euch.

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5: Platz 1.
6: Wirbel um bargeldlose Garage in Schärding. Die Umstellung auf rein digitales Bezahlen in einer neuen Parkgarage sorgt für Bürgerproteste. Kritiker bemängeln die Benachteiligung älterer Menschen ohne Smartphone.
5: Platz 2.
6: WHO stuft Hantavirus-Risiko als gering ein. Das weltweite Risiko durch den Hantavirus auf dem Kreuzfahrtschiff MV Hondias bleibt laut WHO niedrig. Das Schiff soll schon im Hafen von Rotterdam angelegt haben.
5: Platz 3.
6: Tausende Fans feiern LASK-Meisterhelden in Linz. Nach dem Titelgewinn empfingen tausende Anhänger den LASK vor der Linzer Raiffeisen-Arena. Die Mannschaft feiert ausgiebig das erste Double seit 61 Jahren.
5: Platz 4.
6: ESC-Siegerin Dara in Sofia gelandet. Einen Tag nach ihrem Triumph beim Song Contest in Wien wurde die bulgarische Sängerin in Sofia empfangen. Hunderte Fans feiern den ersten ESC-Sieg des Landes.
5: Platz 5.
6: Und neue Russland-Klage gegen Strabag. Ein russischer Aktionär fordert 31 Millionen Euro von der Strabag und den Aktionären. Das Gericht verhängte bereits Sicherstellungsmaßnahmen auf Immobilien.
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6: Der Blick auf die Wetterkarten mit viel Sonnenschein jetzt am Vormittag in fast ganz Österreich. Erst im Laufe des Tages, am Nachmittag, mischen sich dann ein paar Wolken dazu. Wenn ihr in Vorarlberg, Tirol, Salzburg, Kärnten oder auch der Steiermark unterwegs seid, am besten den Regenschirm einpacken. Gebietsweise kann es da Schauer und Gewitter geben. Im Norden und im Osten bleibt es trocken. Da hat die Sonne auch die Überhand und da gibt es auch bis zu 22 Grad. Im Westen Höchstwerte zwischen 14 und 18 Grad heute. Wir schauen auf die Straßen A7 Richtung Freistadt. Zwischen der Niedernhardt-Einhausung und der Wiener Straße ist ein Unfall passiert. Hier gibt es Verzögerungen. Und Salzburg A10 Richtung Salzburg zwischen Altenmarkt und eben im Prongau. Bitte eine Viertelstunde hier dazu einplanen.
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6: Schönen Vormittag um 2 nach 10, wenn es noch nicht ganz so rund läuft zum Start in die Arbeitswoche. Wie wär's mit Motivationssongs, die gute Laune machen? Justin Bieber, Beauty and the Beat mit dabei, Leonie ist mit dabei und wir spielen Geld fürs Radio hören. Ihr habt die Chance auf 100 Euro in dieser Stunde, wenn ihr am Computer sitzt oder am Handy. Am besten gleich online anmelden, OE24 Radio AT. Thomas Kläuber wünscht euch schönen Montag.
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4: Leonie, don't worry.

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0: Schönen Vormittag mit den Top-Infos.
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0: Der frühere deutsche Gesundheitsminister Karl Lauterbach verlangt von der Weltgesundheitsorganisation die Ausrufung der höchsten Alarmstufe, und zwar wegen der Klimakrise. Die Kommission soll damit Gegenmaßnahmen bei extremen Hitzewellen ermöglichen und der WHO mehr Befugnisse verschaffen, fordert Lauterbach.
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0: Die Band, die niemals selber gesungen hat, hey, aber die Songs auch nach so vielen Jahrzehnten noch top. Deswegen sind sie dabei hier in der Playlist Milli Vanilli, Girl, I'm Gonna Miss You. News, Wetter und Verkehrsupdates gibt's gleich.
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1: Top geklickt, die WHO stuft das Hantavirus-Risiko als gering ein. Platz 2, tausende Fans feiern den LASK. Die Mannschaft feiert ausgiebig das erste Double seit 61 Jahren. Und der Top geklickt, die ESC-Siegerin Dara in Sofia gelandet. Hunderte Fans feiern den ersten ESC-Sieg des Landes. Alles für euch zum Nachklicken auf oe24.at.
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1: Einiges an Sonne ist jetzt noch dabei am Vormittag. Zum Mittag, da wird es aber dann unbeständig. Vor allem im Westen, in Vorarlberg, in Tirol, aber auch in Kärnten, Salzburg und der Steiermark. Da ziehen Gewitterwolken durch. Da können auch einige Regenschauer dabei sein. Im Norden und im Osten bleibt es trocken. Da gibt es auch die meiste Sonne und Temperaturen bis zu 22 Grad an Höchstwerten. Wir schauen auf die Straßen A7 Richtung Freistadt. Zwischen der Niedernhardt-Einhausung und der Wiener Straße ist ein Unfall passiert. Hier gibt es Verzögerungen. Und Salzburg A10 Richtung Salzburg zwischen Altenmarkt und eben im Prongau. Bitte eine Viertelstunde hier dazu einplanen.
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0: Die Cars für euch am Montagvormittag auf OE24.
1: Hallo, hier ist die Doris aus Großstetten. Ich bedanke mich für die 100 Euro, die ich gerade gewonnen habe. OE24 ist einfach ein toller Sender, weil er immer wieder unterschiedliche Musik spielt. Nur weiter so.
0: Danke, liebe Doris, für das große Kompliment. Und was die Doris kann, das kann hoffentlich jetzt auch der Peter. Wenn er abhebt und sagt, er hört OE24, gibt es 100 Euro.
2: Willkommen in der A1 Mobil.
0: Peter, schade. Für die Mobilbox gibt es leider nur eine freundliche Nachricht. Aber wenn ihr die nächsten 100er gewinnen wollt, dann meldet euch an OE24 Radio.at. Wir fragen euch, welchen Radiosender ihr hört. Da gibt es eine richtige Antwort.
3: Ich höre OE24.
0: Dann gibt es auch für euch den nächsten 100er und ihr habt die Chance auf 3 ganz tolle Hauptpreise. Welche das sind? Gibt es online für euch zum Nachklicken, dort auch bitte gleich anmelden.
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1: Platz 1.
11: Last Cold, historisches Double.

0: LASK feiert nach einem 3:0 gegen die Austria das Double. Trainer Kübauer führt die Linzer in Wien nach 61 Jahren wieder zu Meistertitel und Cupsieg.
1: Platz 2.
0: Tödliche Kuhattacke auf Wanderer in Osttirol. In Oberlienz ist eine Kuhherde auf ein österreichisches Ehepaar losgegangen. Eine 67-jährige Frau wurde dabei von rund 50 Weidetieren tödlich verletzt. Ihr 65-jähriger Ehemann erlitt schwere Verletzungen.
1: Platz 3.
0: Trump sorgt mit Iran-Posting für Rätsel. Donald Trump prüft nach einer Waffenruhe neue Militärschläge gegen den Iran. Ein kryptischer Post des US-Präsidenten heizt Gerüchte und Pläne für Bodeneinsätze an.
1: Platz 4.
0: Sinner schafft Career Golden Masters. Yannick Sinner holt den Rom-Titel. Der Italiener besiegt Casper Ruud im Finale 6:4 und 6:4. Er hat damit alle 9 ATP 1000er Turniere mindestens einmal gewonnen.
1: Platz 5.
0: Und ESC-Siegerin Dara in Bulgarien gefeiert. Nach ihrem Triumph beim Song Contest in Wien ist die Sängerin in Sofia gelandet. Hunderte Fans feiern den historischen ersten ESC-Sieg für Bulgarien.
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0: Der Blick auf die Wetterkarten mit viel Sonnenschein jetzt am Vormittag in fast ganz Österreich. Erst im Laufe des Tages, am Nachmittag, mischen sich dann ein paar Wolken dazu. Wenn ihr in Vorarlberg, Tirol, Salzburg, Kärnten oder auch der Steiermark unterwegs seid, am besten den Regenschirm einpacken. Gebietsweise kann es da Schauer und Gewitter geben. Im Norden und im Osten bleibt es trocken. Da hat die Sonne auch die Überhand und da gibt es auch bis zu 22 Grad. Im Westen Höchstwerte zwischen 14 und 18 Grad heute. Wir schauen auf die Straßen A7 Richtung Freistadt. Zwischen der Niedernhardt-Einhausung und der Wiener Straße ist ein Unfall passiert. Hier gibt es Verzögerungen. Und Salzburg A10 Richtung Salzburg zwischen Altenmarkt und eben im Prongau. Bitte eine Viertelstunde hier dazu einplanen.
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0: Schönen Montag am Weg Richtung Mittagspause. Wenn der Magen schon knurrt, wir füttern euch jetzt mal mit einer ordentlichen Portion guter Laune-Musik von Gigi D'Agostino, Pink, und das ist Mike and the Mechanics. Ich bin der Thomas. Schön, dass ihr hier seid.
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0: Schönen Vormittag. Red Bull Salzburg sucht einen neuen Trainer.
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0: Red Bull Salzburg hat Trainer Daniel Beichler entlassen. Die Vereinsführung zieht damit die Konsequenzen aus der historisch schlechtesten Saison der gesamten Red Bull-Ära. Nach dem sportlichen Tiefpunkt und nur Platz 3 sucht der Verein nun einen Nachfolger für die kommende Spielzeit.
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0: Abracadabra. Das sind die 80er. Alle Farben mit Baby Goodbye. Super Hit, vielleicht der nächste Sommerhit. Den gibt's gleich hier nach Newswetter und Verkehrsupdates.
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1: Top geklickt, tausende Fans feiern den LASK. Die Mannschaft feiert ausgiebig das erste Double seit 61 Jahren. Platz 2, ESC-Siegerin Dara in Sofia gelandet. Hunderte Fans feiern den ersten ESC-Sieg des Landes. Und der Top-Klick, Trainer-Rauswurf bei Red Bull Salzburg. Der Fußball-Bundesligist hat Trainer Daniel Beichler heute entlassen.
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1: Einiges an Sonne ist jetzt noch dabei am Vormittag. Zum Mittag, da wird es aber dann unbeständig. Vor allem im Westen, in Vorarlberg, in Tirol, aber auch in Kärnten, Salzburg und der Steiermark. Da ziehen Gewitterwolken durch. Da können auch einige Regenschauer dabei sein. Im Norden und im Osten bleibt es trocken. Da gibt es auch die meiste Sonne und Temperaturen bis zu 22 Grad an Höchstwerten. Wir schauen auf die Straßen A7 Richtung Freistadt. Zwischen der Niedernhard-Einhausung und der Wiener Straße ist ein Unfall passiert. Hier gibt es Verzögerungen. Und Salzburg A10 Richtung Salzburg zwischen Altenmarkt und eben im Prongau. Bitte eine Viertelstunde hier dazu einplanen.
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0: Schönen Vormittag oder guten Morgen an alle, die gestern gefeiert haben. Ja, da sind die Fußballfans des LASK, die haben da den Hauptplatz in Linz zur Partyzone gemacht. Bitte, der LASK nach 61 Jahren wieder Fußballmeister in Österreich, holt sich nach dem Cupsieg auch die Meisterschaft, das Double 3:0 gegen die Austria, und bei der Meisterfeier vor der Linzer Raiffeisen Arena, da gab es kein Halten mehr. Der Meistermacher, der Didi Kübauer, hat sich im Freudentaumel das Mikro geschnappt, ist da zum Vorsänger geworden und hat versprochen, das, was die anderen nicht trinken, das trinke ich für Sie. Also, Freude, Friede, Heiterkeit in Linz. Wir trinken wahrscheinlich jetzt noch den guten Kaffee am Montagvormittag. Es geht aber schon Richtung Mittagspause und dort begleiten wir euch hin, nämlich mit Kid Rock. Und das ist der nächste Superhit von Glockenbach.
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16: Platz 1. Privatsender warnen vor neuer Streaming-Abgabe. Der Verband österreichischer Privatsender warnt vor einer geplanten Abgabe von 12% auf Streaming-Umsätze durch Medienminister Andreas Babler. Die Maßnahme gefährde hunderte Arbeitsplätze in der heimischen Medienbranche.
0: Platz 2.
16: Öffentlichkeit bei Egisterort-Prozess ausgeschlossen. Am Wiener Landesgericht ist der Spionageprozess gegen den Ex-Verfassungsschützer Egisterort am Montag fortgesetzt worden. Zum Schutz seines britischen Zeugen und der nationalen Sicherheit sperrte der Richter die Zuschauer aus.
0: Platz 3.
16: Wirbel um bargeldlose Parkgarage in Scherding. Die Abschaffung der Barzahlung in einer neuen Parkgarage in Scherding sorgt für heftige Bürgerkritik. Vor allem ältere Menschen ohne Smartphone fühlen sich durch das rein digitale Bezahlsystem ausgegrenzt.
0: Platz 4.
16: Salzburg entlässt Trainer Daniel Beichler. Nach der schlechtesten Bundesliga-Saison der Red Bull-Ära hat der FC Red Bull Salzburg Konsequenzen gezogen. Der Verein trennte sich mit sofortiger Wirkung von Cheftrainer Daniel Beichler.
0: Platz 5.
16: Und EST-Siegerin Dara kündigt deutschen Song an. Die bulgarische Sängerin Dara möchte ihre nächste Single auf Deutsch veröffentlichen. Das gab die 27-jährige EST-Gewinnerin bekannt.
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3: Wir starten heute richtig freundlich

0: in die neue Woche. Vor allem bei uns im Osten, in Wien, Niederösterreich und im Burgenland, da zeigt sich die Sonne gerade von ihrer Schokoladenseite. Aber genießt die Strahlen, denn im Laufe des Nachmittages gesellen sich dann immer mehr Wolken dazu. Während es im Norden weitgehend trocken bleibt, rücken im Westen und Süden von Vorarlberg bis Kärnten langsam ein paar Regenschauer an. Wir freuen uns heute auf angenehme 14 bis 22 Grad, ein perfekter Mix, um die Mittagspause draußen zu verbringen. Einiges los auf Österreichs Straßen. Wir starten in Wien auf der A23 Südosttangente. Hier braucht die Richtung Hirstetten weiterhin Geduld. Wegen eines defekten Fahrzeugs zwischen Stadlau und Hirstetten steht ihr im Stau und verliert aktuell bis zu 30 Minuten. In der Steiermark auf der A9 rund um Graz bleibt es kompliziert. Auf der Pürenautobahn Richtung Graz ist nach einem Unfall im Bereich Graz-Webling beim Schwarzen Weg weiterhin eine Sperre aktiv. Zudem gibt es auf der Südautobahn Richtung Graz Behinderungen durch einen Unfall zwischen den Rastplätzen Lassnitzhöhe Nord und Süd. In Oberösterreich auf der B3 Donaustraße, hier geht in beiden Richtungen derzeit nichts. Zwischen Luftenberg und Langenstein gibt es nach einem Unfall eine komplette Sperre wegen der laufenden Bergungsarbeiten. In Salzburg auf der A10 Tauernautobahn, hier bremst euch Richtung Salzburg eine Baustelle aus. Zwischen Altenmarkt und eben im Pongau müsst ihr mit gut 20 Minuten Zeitverlust rechnen. Und in Tirol auf der A13, wer auf der Brenner-Autobahn Richtung Italien unterwegs ist, braucht ebenfalls ein bisschen länger. Wegen Überlastung staut es sich hier zwischen Matrei-Steinach und der Raststation Gries-Ost. Plant ihr etwa 15 Minuten mehr ein.
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0: Mahlzeit Österreich. Wien atmet durch nach einem Wahnsinns-ESC-Wochenende. In gut 15 Minuten, da ziehen wir das große Resümee. Wir blicken aber auch auf die strahlende Siegerin aus Bulgarien. Und ich verrate euch dann, warum sie ihre Fans mit einer ganz besonderen deutschen Botschaft überrascht. Und bleibt unbedingt dran. Geld fürs Radio hören gibt's auch in der Mittagspause.
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Schön mit Excites. Willkommen zu den Society News. Ja, Wien hat als Gastgeberstadt wirklich alles gegeben und uns ein Finale der Extraklasse beschert. Ich muss euch ja ehrlich gestehen, ich hatte Bulgarien anfangs so gar nicht auf dem Schirm. Für mich waren eigentlich Finnland und Australien die ganz großen Favoriten auf den Sieg. Doch am Ende hat die 27-jährige Dara mit ihrem Hit Bangaranga. Alle überrascht und die Trophäe nach Bulgarien geholt. Und Dara scheint ihre Zeit in Wien und dessen Kontakt zum deutschsprachigen Raum so richtig genossen haben. Die SC-Heldin hat jetzt einen echten Paukenschlag angekündigt. Ihr nächster Song wird komplett auf Deutsch sein. Das Lied soll Ich liebe dich heißen und wird Teil ihrer kommenden EP. Naja, da sind wir auf jeden Fall schon mal gespannt. Ich warne euch mal vor, in dieser Stunde ist es dann wieder soweit. Schnell noch anmelden. In dieser Stunde gibt es wieder 100 Euro bei Geld fürs Radio hören. Wir genießen einstweilen Super Hits und gute Laune von Clean Bandits gemeinsam mit Sarah Larsen. Vorher haben wir noch Robin Schulz gemeinsam mit Erika Sirola und Speechless. Ich wünsche euch einen schönen Wochenstart, schöne Mittagszeit Österreich.

0: Freut euch auf den Briten Mal Smith mit seinem aktuellen Top-Hit. Und danach holen wir den legendären Club-Sound der 90er zurück mit La Bouche. Da ist gute Laune garantiert hier auf OE24.
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10: ESC-Siegerin Dara kündigt deutschen Song an. Der Titel soll Ich liebe dich heißen und zeitgleich mit ihrer neuen EP erscheinen. Blick auf die 2. Salzburg entlässt Trainer Daniel Beichler nach Pleitensaison. Der Bundesliga-Club hat nach der schlechtesten Spielzeit der Red Bull-Ära die Reißleine gezogen. Und er hat zur Top geklickt? Privatsender warnen vor geplanter Streaming-Abgabe. Laut VÖP droht der österreichischen Medienbranche durch Bablers Pläne ein massiver Kahlschlag.
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10: Der Montag, ein freundlicher Mix aus Sonne und Wolken bei Tageshöchstwerten von 14 bis 22 Grad. Im Bergland und im Süden sind dann am Nachmittag ein paar Schauer möglich. Im Osten bleibt es sonnig. Wir starten in Oberösterreich auf der A7 Mühlkreisautobahn. Staute sich nach einem Unfall Richtung Freistadt zwischen der Wiener Straße und der Ostbrücke. Wir bleiben noch in Oberösterreich auf der B3, die Donaustraße. Die ist nach einem Unfall zwischen Luftenberg und Langenstein weiterhin in beiden Richtungen wegen der laufenden Bergungsarbeiten komplett gesperrt. In Tirol auf der Brenner Autobahn Richtung Italien nimmt der Druck zu. Wegen Überlastung steht hier zwischen Matrei-Steinach und der Raststation Gries-Ost mittlerweile bis zu 20 Minuten im Stau. In der Steiermark auf der A2, der Südautobahn Richtung Graz. Hier müsst ihr auch zwischen den Rastplätzen Lassnitzhöhe Nord und Süd nach einem Unfall weiterhin mit Behinderungen und Verzögerungen rechnen. Und in Niederösterreich auf der A1, der Westautobahn, hier gibt es Richtung Deutschland auf der Höhe St. Pölten Behinderungen durch kurzfristige Instandsetzungsarbeiten.
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1: Schöne Mittagszeit. Es ist kurz nach 12:45 und auch in der Mittagspause habe ich euch versprochen, wir spielen die nächste Runde Geld fürs Radio hören.
2: Steinhofer?
1: Ja, hallihallo, ist da der Gregor dran?
2: Ja,
1: hallo. Servus, du, welchen Radiosender hörst du denn am liebsten?
2: Radio OE24.
1: Gregor, du hast 100 Euro gerade abgecashed.
2: Ja, yeah, sehr gut.
1: Ah, super, oder? Ja, cool. Super Wochenstart. Was machst du denn gerade?
2: Ich bin gerade in der Schule. Ich muss dann nur unterrichten.
1: Du musst nur unterrichten?
2: Oh. Ja.
1: Okay, okay. Ja, das heißt, 100 Euro hast du mal fix, Gregor, gell?
2: Super,
1: ich sehe gerade, du hast dich ja angemeldet und der Wunschtraumpreis wäre jetzt dieser Roller von Yamaha, oder?
2: Ja, der wäre super, weil wir ziehen jetzt eh vielleicht um und dann ist etwas schwieriger mit den Öffis dorthin zu kommen. Dann wäre so ein super Roller gut.
1: Zum Wochenstart, da lege ich dir noch das Siggeti-Genusspaket oben drauf, okay?
2: Oh wow, ja, super.
1: Damit du was cool zum Anstoßen hast.
2: Ja, das freut mich, jawohl.
1: Ja, so schnell kann es gehen in der Mittagszeit. Der Gregor, der bereitet sich gleich vor, muss noch unterrichten und er hat 100 Euro abgecashed, beziehungsweise auch noch das Siggeti-Genusspaket als Tagespreis abgeräumt. Ihr möchtet es auch gewinnen? Dann nix mehr hin, meldet euch an auf unserer Homepage oe24radio.at.
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15: Platz 1.
16: Privatsender warnen vor Streaming-Abgabe. Der Verband österreichischer Privatsender warnt vor einer geplanten Abgabe von 12% auf Streaming-Umsätze durch Medienminister Andreas Babler. Laut VÖP gefährdet diese Maßnahme hunderte Arbeitsplätze in Österreich.
15: Platz 2.
16: AK drängt auf Gesetz zur Lohntransparenz. Die Arbeiterkammer fordert von der Bundesregierung die rasche Umsetzung der EU-Lohntransparenzrichtlinie. AK-Präsidentin Renate Anderl kritisierte die Blockadehaltung der Arbeitgeber in den laufenden Verhandlungen.
15: Platz 3.
16: Ehemann nach Kuhattacke auf Intensivstation. Nach dem tödlichen Vorfall in Oberliens in Osttirol liegt der 65-jährige Ehemann des Opfers weiterhin in der Klinik Innsbruck. Die Polizei erhofft sich von seiner Befragung Aufschluss über den genauen Hergang des Herdenangriffs.
15: Platz 4.
16: Neuer Bahnbetreiber startet in Österreich. Das Wiener Unternehmen Silver Star Railways will ab 2027 direkte Schnellzüge von Wien nach Bad Aussee anbieten. Firmenchef Patrick Kröll plant zudem künftige Korridore nach Italien, Slowenien und Kroatien.
15: Platz 5.
16: Von Salzburg feuert Trainer Daniel Beichler. Der FC Red Bull Salzburg hat die Reißleine gezogen und Cheftrainer Daniel Beichler entlassen. Die Verantwortlichen reagierten damit auf die historisch schlechteste Bundesliga-Saison der gesamten Red Bull-Ära.
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2: Die Woche beginnt mit einem charmanten Mix aus Sonne und Wolken. Wer in Oberösterreich oder im Burgenland unterwegs ist, hat derzeit die besten Karten für ein ausgiebiges Sonnenbad. Aber Vorsicht im Bergland, von Salzburg bis zur Steiermark, hier können dann am Nachmittag ein paar Regenschauer und sogar vereinzelte Gewitter mitmischen. Es weht nur ein ganz zartes Lüfterl, das die Höchsttemperaturen von bis zu 22 Grad besonders mild wirken lässt. Wir starten in Tirol auf der A13 Brenner Autobahn. Hier bleibt es Richtung Italien C. Wegen Überlastung verliert ihr zwischen Matrasteinach und der Raststation Griesost weiterhin rund 20 Minuten. In Vorarlberg eine neue Baustelle bremst euch im Ländle aus auf der Rheintal Autobahn. Richtung Arlberg staute sich zwischen Dornbirn Süd und Altach Götzis, bremst ihr aktuell rund 15 Minuten mehr ein. Und in Niederösterreich auf der A1 Westautobahn Richtung Deutschland müsst ihr auf der Höhe St. Pölten wegen kurzfristiger Instandsetzungsarbeiten weiterhin mit leichten Verkehrsbehinderungen rechnen.
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2: Mittagszeit ist Society-Zeit und in dieser Stunde blicken wir hinter die Kulissen eine der größten Lügen der Popgeschichte. Thomas Anders hat jetzt ausgepackt, mehr dazu gleich.
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schöne Mittagszeit. Wir sprechen gleich über die aktuellen Society News. Die Bulgarin Dara hatte mit Bangaranga den Sieg geholt und plant jetzt sogar einen Song auf Deutsch. Und spannend ist auch, was Thomas Anders gerade in einer neuen Doku ausgepackt hat. Er hat zugegeben, dass einer der größten Skandale von Modern Talking komplett erfunden war. 1986 hieß es in der Bravo, er hätte einen schweren Nervenzusammenbruch erlitten. In Wahrheit war es aber eine handfeste Eifersuchtsszene seiner damaligen Frau Nora in Paris, weil Thomas eine Show mit Desiree Nosbusch moderieren sollte. Damit das plötzliche Verschwinden nicht nach privatem Drama aussieht, hat das Management einfach den Zusammenbruch erfunden. Dieter Bohlen ist damals sogar mit einem Doppelgänger aufgetreten. Eine Wahnsinn-Story, die zeigt, wie im Pop-Zirkus schon damals getrickst wurde. Alle Details können Sie natürlich in aller Ruhe nachklicken auf oe24.at. Wir haben hören gleich einen 80er Superhit von Elton John. Vorher haben wir noch Lil Nas X. That's what I want.

0: In der nächsten halben Stunde, da steigen wir dem Alltag aufs Dach mit Nico Santos und seinen Mega-Hits. Und es wird auch noch nostalgisch mit Jennifer Page und ihrem zeitlosen Klassiker. Da ist gute Laune vorprogrammiert, natürlich hier auf OE24.
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0: Melissa Naschenweng feiert runden Geburtstag ihrer Oma. Die rüstige Jubilarin Liesel hat vor kurzem ihren 90. Ehrentag begangen. Wir blicken auf die zwei. Arbeiterkammer macht Druck bei Gesetz zu Lohntransparenz. Präsidentin Renate Anderl drängt die Bundesregierung zu einer raschen Umsetzung. Und der zu Top geklickt,

0: Radiosender warnen vor geplanter Streaming-Abgabe. Laut VÖP droht der österreichischen Medienbranche durch Bablers Pläne ein massiver Kahlschlag.
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0: Das Wetterupdate. Die neue Woche startet mild. Wir erreichen heute bis zu 22 Grad und während es im Norden und Osten trocken bleibt, ziehen im Westen und Süden später einzelne Schauer und Gewitter durch. In Tirol auf der A13 Brenner Autobahn Richtung Italien. Also wer jetzt dort unterwegs ist, muss weiterhin mit Verzögerungen rechnen. Wegen Überlastung verliert hier zwischen Matra-Stallnach und der Raststation Griesrost derzeit bis zu 20 Minuten. Wir bleiben im Westen in Vorarlberg. Im Ländle bremst euch eine Baustelle aus. Auf der Rheintal-Autobahn Richtung Arlberg kommt es zwischen Dornbirn Süd und Altach-Götzis zu einem Stau mit rund 15 Minuten Zeitverlust. Und in Niederösterreich auf der A1 West-Autobahn in Richtung Deutschland gibt es auf der Höhe St. Pölten wegen kurzfristiger Instandsetzungsarbeiten leichte Behinderungen.
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0: Wir hören gleich Jennifer Page mit Crush und der aktuelle Top-Hit von Ray Garvey ist auch mit dabei.
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0: Die italienische Küstenstadt Lignano verschärft die Auflagen für das berüchtigte Tuttogas-Wochenende zu Pfingsten. Um Exzesse zu verhindern, beschließen die Behörden frühere Sperrstunden, Lärmschutzregeln und Alkoholverbote an Stränden. Ein massives Polizeiaufgebot mit Hundestaffeln und Unterstützung durch österreichische Beamte sichert den Urlaubsort ab.
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24: Platz 1.
25: Iran gründet Kontrollbehörde für Hormuzstraße. Die iranischen Revolutionsgarden haben die Einrichtung einer neuen Schifffahrtsbehörde für die Straße von Hormuz bestätigt. Die PGSA soll künftig Durchfahrtsgenehmigungen erteilen und Mautgebühren in der strategischen Meerenge erheben.
24: Platz 2.
25: Zoll fängt Bahnpassagier mit 356.000 Euro ab. Schweizer Zollbeamte haben im Grenzzug von Salzburg nach Zürich einen 50-jährigen Mann mit rund 356.000 Euro im Rucksack aufgegriffen. Da der mutmaßliche Geldbote keine Angaben zur Herkunft machen konnte, ermittelt die Polizei wegen Geldwäscheverdachts.
24: Platz 3.
25: Knallhart Regeln für Tutogas. In Lignano. Für das bevorstehende Pfingstwochenende hat die Stadtverwaltung drastische Verbote für Urlauber beschlossen. Zur Eindämmung von Alkoholexzessen und Strandpartys österreichischer Jugendlicher helfen auch Polizeistreifen aus Österreich aus.
24: Platz 4.
25: Trump sorgt mit bizarren KI-Bildern für Aufsehen. US-Präsident Trump hat auf der Plattform Truth Social eine Reihe künstlich erzeugter Weltraummotive veröffentlicht.
24: Platz 5.
25: Und Melissa Naschenweng feiert 90. Geburtstag ihrer Oma. Schlagerstar Melissa Naschenweng hat im Netz ein emotionales Video zum runden Ehrentag von Oma Liesel geteilt. Die rüstige Jubilarin, die 11 Kinder zur Welt brachte, begeisterte die Fangemeinde mit einem gemeinsamen Geburtstagstanz.
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2: Wir blicken auf einen Montag, der sich langsam zweiteilt. Während wir im Nordosten Österreichs noch ganz entspannt in der Sonne sitzen, ziehen dann im Westen und in Kärnten die Wolken zusammen. Dort wird es dann am späten Nachmittag eben streckenweise nass und auch ein Donnerwetter ist nicht ganz ausgeschlossen. Aber keine Sorge, das sind eher lokale Gastspiele. Mit Werten zwischen 14 und 22 Grad bleibt es aber überall angenehm mild. Ein richtig angenehmer Tag, um den ersten Arbeitstag der Woche ausklingen zu lassen. Kurz nach 14 Uhr, wir starten in Salzburg auf der A10. Eine neue Baustelle, die sorgt auf der Tauernautobahn Richtung Salzburg für Verzögerungen. Vor dem Knoten Pongau gibt es hier eine Sperre wegen Bauarbeiten. Ihr verliert hier aktuell rund 15 Minuten. Wir blicken nach Wien. In der Bundeshauptstadt wird es auf dem inneren Gürtel zäher. Wegen Überlastung steht ihr hier zwischen dem AKH und der Nussdorfer Straße etwa 10 Minuten im Stau.
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2: Ja, servus, kurz nach 14 Uhr haben wir es. Willkommen in der Nachmittagsschneider. Wir machen euch den Montag so angenehm wie möglich. Während ihr vielleicht im Büro oder im Auto alles gebt, liefere ich euch den passenden Soundtrack dazu. Fina WLAN bei euch im Studio.
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0: Einen schönen Montagnachmittag. Wer von euch regelmäßig mit dem Zug fährt, für den gibt es jetzt richtig spannende Nachrichten. Auf unseren Schienen tut sich was. Neben den ÖBB und der Westbahn mischt bald ein ganz neuer Player unseren Zugverkehr auf. Das Wiener Unternehmen Silver Star Railways, gegründet vom ehemaligen ÖBB-Lokführer Patrick Kröll, steigt groß ins Passagiergeschäft ein. Die erste Sensation ist fix. Ab 2027 gibt es direkte Schnellzüge von Wien nach Bad Aussee. Das heißt für alle Ausflüger, endlich ohne lästiges Umsteigen direkt ab ins Salzkammergut. Und für uns Fahrgäste könnte es noch besser kommen. Experten prophezeien durch die neue Konkurrenz einen echten Preissturz bei den Tickets. In anderen Ländern sind die Preise dadurch schon um die Hälfte gesunken. Alle Details zu den Plänen Richtung Italien und Kroatien lest ihr aktuell auf oe24.at. Super Hits und gute Laune hören wir gleich von David Guetta gemeinsam mit Alphaville und Ava Max mit Forever Young. Vorher noch Lost Frequencies mit Are You With Me? Schönen Montagnachmittag, ihr hört OE24.
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0: Wir hören die wunderbare Leonie mit ihrem aktuellen Top-Hit. Und es wird auch legendär mit dem Black Eyed Peas. Wir bringen euch mit viel Herz und Rhythmus durch den Montagnachmittag.
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1: Lignana beschließt strenge Verbote für Tuttogas. Zu Pfingsten pilgern wieder tausende Jugendliche aus Österreich an die Adria in Italien. Wir blicken auf die Zahl. Donald Trump schockt im Netz mit bizarren KI-Bildern. Der US-Präsident inszeniert sich auf Truth Social als Kommandeur im Weltraum. Und er hat zur Top geklickt. Strenger Hochsicherheitsprozess gegen Villach-Attentäter. Der 23-jährige Syrer Ahmad G. wird in Klagenfurt hinter Glas sitzen.
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1: Kurzer Blick aufs Wetter. Viel Sonne im Burgenland und in Wien. Mehr Wolken und lokale Regengüsse im Westen und in Kärnten. Die Temperaturen, die klettern auf angenehme 14 bis 22 Grad. In Tirol auf der 13-Brenner-Autobahn. Hier herrscht Richtung Italien wieder starker Druck. Wegen Überlastung steht hier zwischen Matrei-Stanach und der Raststation Gries-Ost aktuell im Stau. Ihr braucht hier rund 30 Minuten länger. In Salzburg auf der A10 die Baustellensperre auf der Tauernautobahn Richtung Salzburg fordert weiterhin Geduld. Vor dem Knoten Pongau hat sich der Stau leicht verlängert. Rechnet hier jetzt mit bis zu 20 Minuten plus. Und in der Steiermark eine neue Meldung von der A9 Pyrn-Autobahn. Richtung St. Michael kommt es zwischen der Raststation Kammern und dem Brunnengrabendurchlass aktuell zu Behinderungen durch ein defektes Fahrzeug.
2: Und weiter geht's mit 4 Hits am Stück.
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wenigen Augenblicken zeigt uns die Uhr 2:45 an. Schönen Montagnachmittag. Gleich wird's rund mit den Sugar Babes. Vorher haben wir noch einen Top-Hit von heute. Hier ist Lola Young mit Messi. Ihr hört's UE24. Ich begleite euch hier durch den Nachmittag. Fina WLAN für euch im Studio.

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15: Platz 1.
16: Hochsicherheit bei Prozess um Villach-Attentat. Der Prozess gegen den 23-jährigen Syrer Ahmad G. findet am 27. und 28. Mai vor dem Landesgericht Klagenfurt statt. Zum Schutz aller Beteiligten sitzt der geständige Angeklagte hinter einer Glaswand.
15: Platz 2.
16: 4 tote Taucher auf den Malediven entdeckt. Nach tagelanger Suche hat die Küstenwache 4 vermisste italienische Taucher tot in einer Meereshöhle nahe des Wawu Atolls gefunden. Die Bergung in 60 Metern Tiefe gilt als extrem riskant.
15: Platz 3.
16: Prozess gegen Ausländerhasser in Wien. Ein 44-jähriger Mann stand am Montag am Wiener Landesgericht wegen rassistischer Angriff und NS-Wiederbetätigung vor Gericht. Er hat im vergangenen Sommer unter anderem ein Kind getreten und den Hitlergruß gezeigt.
15: Platz 4.
16: Trump sorgt mit bizarren KI-Bildern für Aufsehen. US-Präsident Trump hat auf der Plattform Truth Social eine Reihe künstlich erzeugter Weltraummotive veröffentlicht. Die skurrilen Postings zeigen ihn als intergalaktischen Kommandeur und dienen dem Spott gegen politische Rivalen.
15: Platz 5.
16: Und knallhart Regeln für Tuttugas in Lignano. Für das bevorstehende Pfingstwochenende hat die Stadtverwaltung drastische Verbote für Urlauber beschlossen. Zur Eindämmung von Alkoholexzessen österreichischer Jugendlicher helfen auch Polizeistreifen aus Österreich aus.
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16: Die Woche beginnt mit einem charmanten Mix aus Sonne und Wolken. Wer in Oberösterreich oder im Burgenland unterwegs ist, hat derzeit die besten Karten für ein ausgiebiges Sonnenbad. Aber Vorsicht im Bergland, von Salzburg bis zur Steiermark. Hier können dann am Nachmittag ein paar Regenschauer und sogar vereinzelte Gewitter mitmischen. Es weht nur ein ganz zartes Lüfterl, das die Höchsttemperaturen von bis zu 22 Grad besonders mild wirken lässt. Wir starten in Salzburg auf der A1 Westautobahn. Herrscht nach dem Unfall im Baustellenbereich beim Wallersee wieder freie Fahrt auf den Fahrstreifen. Richtung Linz gibt es aber in diesem Bereich weiter noch spürbare Behinderungen. Plant ihr also vorsorglich noch etwas mehr Zeit ein. Wir bleiben in Salzburg auf der A10, die Baustelle auf der Tauernautobahn. Die fordert weiterhin viel Geduld. Wegen einer Sperre durch Bauarbeiten steht hier Richtung Salzburg vor dem Knoten Pongau im Stau und verliert bis zu 30 Minuten. In Tirol auf der A13

0: Brenner Autobahn Richtung Italien bleibt es zäher. Wegen Überlastung verliert ihr hier zwischen Matrastallnach und der Raststation Griesforst derzeit rund 15 Minuten. Und eine Meldung für die Steiermark. Auf der A9 führenden Autobahn Richtung St. Michael kommt es zwischen der Raststation Kammern und dem Brunnengrabendurchlass weiterhin zu Behinderungen durch ein defektes Fahrzeug.
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0: Schönen Montagnachmittag. Es ist kurz nach 15 Uhr an diesem 18. Mai 2026. Fina WLAN vor euch im Studio und wir sprechen in dieser Stunde über die aktuelle Frage des Tages hier auf OE24. Bleibt dran.
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1: Schönen Montagnachmittag. Ja, auch in der Mittagspause haben wir brav eine Runde Geld fürs Radio hören gespielt. Und der Gregor, der war in der Schule und hat sich gedacht, so, jetzt hebe ich mal ab.
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1: Ja, so schnell kann es gehen. 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Also das ist jetzt auch schon eine Zeit lang her. Aber er hat alles richtig gemacht. 100 Euro sind mal fix. 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Drücke ich ganz fest die Daumen. Nachmittag spielen wir auf jeden Fall noch eine Runde.

0: Wir starten gleich durch mit Nico Santos und seinen aktuellen Top-Hits. Und wir holen uns danach den Sommer ins Radio mit Sheryl Crow. Gute Laune garantiert hier auf OE24.
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10: Teamchef Ralf Rangnick gibt ÖFB-Kader für die WM bekannt. Nach 28 Jahren WM-Pause hat der Trainer Montag sein 26-Mann-Aufgebot in Wien präsentiert. Wir blicken auf die zwei. Donald Trump schockt im Netz mit bizarren KI-Bildern. Der US-Präsident inszeniert sich auf Truth Social als Kommandeur im Weltraum. Und der zur Top geklickt. Strenger Hochsicherheitsprozess gegen Villach-Attentäter. Der 23-jährige Syrer Ahmad G. wird Ende Mai in Klagenfurt hinter einer Glaswand sitzen.
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10: Das Wetterupdate. Die neue Woche startet mild. Wir erreichen heute bis zu 22 Grad und während es im Norden und Osten trocken bleibt, ziehen im Westen und Süden später einzelne Schauer und Gewitter durch. Viel Geduld braucht ihr derzeit in Salzburg. Auf der A10-Tauernautobahn Richtung Salzburg spitzt sich hier die Lage vor dem Knoten Pongau drastisch zu. Wegen einer Sperre im Zuge von Bauarbeiten steht ihr mittlerweile in einem schweren Stau. Plant ihr aktuell bis zu 40 Minuten Zeitverlust ein oder umfahrt den Bereich, wenn es euch möglich ist.
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0: Shiny Happy People von R.E.M. sowie die aktuelle von Thorsten Einarsson. Oh Love, hören wir gleich. Ja, und das große ESC-Wochenende in Wien ist geschlagen. Die Mikrofone sind eingepackt, der Glitzerschaub in der Stadthalle legt sich langsam, aber die Diskussionen über unsere Rolle als Gastgeber gehen jetzt erst so richtig los. Wir haben euch bei der aktuellen Frage des Tages gefragt, hat sich Österreich als Veranstalter gut präsentiert und das Endergebnis bleibt ein heißes Pflaster, auch wenn sich die Wogen ein bisschen geglättet haben. Mittlerweile sagen 53% von euch nein, da ist einiges schiefgelaufen und die Show, die hat nicht voll überzeugt. 47% halten dagegen und sagen ja, wir waren super Gastgeber und haben optisch neue Maßstäbe gesetzt. Ich sag's mal so, über den 24. Platz für unseren Cosmo lässt sich streiten, aber die gigantische Bühne war absolute Weltklasse. Wer nach dem ganzen ESC-Trubel jetzt erstmal eine Pause braucht und flüchten will, genießt am besten jetzt Superhits und gute Laune auf OE24.
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8: Platz 1.
9: Rangnick gibt Kader für Fußball-WM bekannt. Teamchef Ralf Rangnick hat Montagnachmittag in Wien das 26-köpfige ÖFB-Aufgebot für die Weltmeisterschaft nominiert. David Affengruber steht im Kader, während Trauner und Weber nur auf Abruf bereitstehen.
8: Platz 2.
9: Hochsicherheit bei Prozess um Villach-Attentat. Der Prozess gegen den 23-jährigen Syrer Ahmad G. findet am 27. und 28. Mai vor dem Landesgericht Klagenfurt statt. Zum Schutz aller Beteiligten sitzt der geständige Angeklagte hinter einer Glaswand.
8: Platz 3.
9: Cobra-Einsatz nach Überfall in Salzburg. Nach einem versuchten Raubüberfall auf eine Hausbewohnerin im Stadtteil Parsch lief am Montag eine Großfahndung der Polizei. Die unbekannten Täter konnten trotz des Einsatzes der Cobra flüchten.
8: Platz 4.
9: Trump sorgt mit bizarren KI-Bildern für Aufsehen. US-Präsident Donald Trump hat auf der Plattform Truth Social eine Reihe künstlich erzeugter Weltraummotive veröffentlicht. Die skurrilen Postings zeigen ihn als intergalaktischen Kommandeur und dienen dem Spott gegen politische Rivalen.
8: Platz 5.
9: Bonds Ex-Bandkollege teilt gegen Giovanni Zarrella aus. In einem aktuellen Podcast übte Weiß Mangard scharfe Kritik an seinem früheren Brosis-Kollegen Giovanni Zarrella. Der Sänger behauptete, der heutige Schlagerstar habe zu Beginn seiner Karriere schlecht gesungen.
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9: Schönen Nachmittag. Wir blicken heute auf einen Montag, der sich langsam zweiteilt. Während wir im Nordosten Österreichs noch ganz entspannt in der Sonne sitzen, ziehen im Westen und in Kärnten jetzt die Wolken zusammen. Dort wird es eben streckenweise nass und auch Donnerwetter ist nicht ganz ausgeschlossen, aber das sind eher lokale Gastspiele. Mit Werten zwischen 14 und 22 Grad bleibt es aber überall angenehm mild. Vorsicht, im Großraum Wien brennt es jetzt an mehreren Ecken auf der Ostautobahn der A4, also Richtung Wien-Tangente kommt es im Bereich Knotenprater nach einem Unfall zu Behinderungen. Gleichzeitig gibt es auf der Wiener Außenring-Schnellstraße S1 Richtung Schwechat einen Unfall mit mehreren Fahrzeugen zwischen Rot-Neusiedl und Leopoldsdorf. Zu einem Überfluss sorgt die Belastung auf der A23 Südosttangente Richtung Hirstetten zwischen dem Absbergtunnel und dem Knotenprater bereits für 10 Verkehr. Der Blick nach Salzburg im Westen fordert die Baustellensperre auf der A10 Tauernautobahn Richtung Salzburg weiterhin viel Geduld. Vor dem Knoten Pongau steht ihr im Stau und verliert hier rund 30 Minuten. Das weitet sich auch auf die Salzachtalstraße der B159 Richtung Golling aus. Sie staute sich auch abschnittsweise zwischen Bischofshof und Werf mit gut 10 Minuten Zeitverlust. Und in Tirol auf der italienischen Brenner-Autobahn der A22 Richtung Österreich. Hier braucht ihr vor dem Grenzübergang Brennerpass wegen Polizeikontrollen weiter etwa 30 Minuten länger.
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1: Es ist kurz nach 16 Uhr und jetzt wird's ernst. Wir starten in die nächste Spielrunde und suchen schon den nächsten Gewinner. 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In dieser Stunde spielen wir dann die nächste Runde.
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1: Jennifer Lopez featuring David Guetta. 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

0: Wir sind gleich wieder zurück. Freut euch auf die geballte Ladung von Rihanna. Und weil wir Lust auf den coolen Sound der 80er haben, legen wir mit Samantha Fox direkt Ohr 1 noch drauf. Unbedingt dranbleiben.
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13: Wir starten auf der 3. Teamchef Ralf Rangnick gibt ÖFB-Kader für die WM bekannt. Nach 28 Jahren Pause hat der Trainer Montag sein 26-Mann-Aufgebot in Wien präsentiert. Auf der 2. Donald Trump schockt derzeit im Netz mit bizarren KI-Bildern. Der US-Präsident inszeniert sich auf Truth Social als Kommandeur im Weltraum. Derzeit top geklickt, strenger Hochsicherheitsprozess gegen Füllach-Attentäter. Der 23-jährige Syrer Ahmad G. wird Ende Mai in Klagenfurt hinter einer Glaswand sitzen.
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13: Kurzer Blick aufs Wetter. Viel Sonne im Burgenland und in Wien. Mehr Wolken und lokale Regengüsse im Westen und in Kärnten. Die Temperaturen, die klettern auf angenehme 14 bis 22 Grad. Massives Geduldsspiel im Pendlerverkehr. Auf der Wiener Außenring-Schnellstraße der S1 Richtung Schwechat gibt es nach einem Unfall eine Komplettsperre vor dem Tunnel Rustenfeld. Hier steht ihr im schweren Stau und verliert aktuell bis zu 30 Minuten, weicht nach Möglichkeit großräumig aus. Zudem gibt es weiterhin Behinderungen auf der A4 Ostautobahn Richtung Wien, Tangente im Bereich Knotenprater nach einem Unfall und auch auf der A23 Südosttangente Richtung Hierstetten sorgt hier die Überlastung zwischen dem Absbergtunnel und dem Knotenprater für 10 Verkehr. In Salzburg auf der A10 Tauernautobahn Richtung Salzburg spitzt sich die Lage ebenfalls wieder zu. Bei dem Knoten Pongau, da steht ihr wegen einer Baustellensperre im Stau und verliert hier mittlerweile bis zu 40 Minuten. Und wer aus dem Süden kommt, hier braucht ihr vor dem Grenzübergang Brennerpass auf der italienischen Brennerautobahn der A22 Richtung Österreich wegen Polizeikontrollen weiterhin rund 30 Minuten länger.
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12: 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Ray, where is my husband?

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17: Platz 1.
18: Gerichtsknall um Benko Privatstiftung. Beim Showdown um René Benkos Laura Privatstiftung am Landesgericht Innsbruck wurden am Montag nur 32,7 Millionen Euro von den geforderten 1,7 Milliarden Euro vom Insolvenzverwalter anerkannt.
17: Platz 2.
18: Hochsicherheit bei Prozess um Villach-Attentat. Der Prozess gegen den 23-jährigen Syrer Ahmad G. findet am 27. und 28. Mai vor dem Landesgericht Klagenfurt statt. Zum Schutz aller Beteiligten sitzt der geständige Angeklagte hinter einer Glaswand.
17: Platz 3.
18: Psychiater zweifeln an Trumps Geisteszustand. Rund 30 US-Psychiater fordern in einer gemeinsamen Erklärung im British Medical Journal die Amtsenthebung von Donald Trump.
17: Platz 4.
18: Rangnick nominiert Kader für Fußball-WM. Teamchef Rangnick hat am Montag in Wien das 26-köpfige ÖFB-Aufgebot für die Weltmeisterschaft nominiert.
17: Platz 5.
18: Und Thomas Anders berichtet Fake-Nervenzusammenbruch. Popstar Thomas Anders hat in einer neuen RTL-Doku eine jahrzehntealte Lüge gestanden. Das Management von Modern Talking erfand 1986 nach einer Eifersuchtsszene seiner damaligen Ehefrau Nora in Paris einen Nervenzusammenbruch des Sängers, um ein politisches Verschwinden vor der Musikzeit Bravo zu vertuschen.
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20: Wer im Westen oder Süden den Heimweg antritt, sollte den Scheibenwischer schon mal bereit machen. Vom Vorarlberg über Tirol und Salzburg bis nach Kärnten ziehen heute Abend ein

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0: Dichte Wolken durch, die gewitterige Regenschauer im Gepäck haben. Im Laufe der Nacht beruhigt sich das Ganze aber wieder und die Schauer werden seltener. Die Temperaturen, die sinken auf 10 bis 2 Grad. Im Freiwald, da kann es vereinzelt sogar frostig werden. Morgen am Dienstag erwartet uns dann ein wechselhafter Mix aus Sonne und Wolken. Die besten Karten auf ganz viel Sonnenschein habt ihr dann vom Weinviertel über Wien bis ins Burgenland. Dort klettern morgen die Temperaturen auf bis zu 23 Grad. Massiver Stillstand im Westen Wiens, ein defekter LKW bei der Winkelmannstraße sorgte auf der Grünbergstraße Richtung Schönbrunn für einen schweren Stau mit bis zu 40 Minuten Zeitverlust. Das Ganze schlägt voll durch, auch auf der linken Wienseile steht jetzt zwischen der Pilgramgasse und der Winkelmannstraße aktuell gute 20 Minuten. Im Norden verliert sie auf der Donaustadtstraße wegen einer Baustelle 10 Minuten und der innere Gürtel ist zwischen AKH und der Nussdorfer Straße ebenfalls überlastet. Auf den Autobahnen laufen am Knotenpratzer der A4 nach dem Unfall die Aufräumarbeiten und die A23 Südosttangente Richtung Hirstetten ist zwischen dem Absbergtunnel und dem Knotenprater weiterhin C. In Niederösterreich auf der A2 Südautobahn Richtung Graz braucht ihr zwischen Vösendorf und der Raststation Guntramsdorf wegen Überlastung aktuell rund 10 Minuten länger. In Salzburg auf der A10 unverändert schwierig bleibt es hier auf der Tauernautobahn Richtung Salzburg. Wegen der Baustellensperre vor dem Knoten Pongau steht ihr hier nach wie vor im Stau und verliert bis zu 40 Minuten. In der Steiermark eine neue Gefahrenmeldung für den Süden auf der Südautobahn Richtung Italien. Hier kommt es im Abfahrtsbereich Liboch aktuell zu Behinderungen nach einem Unfall. Und auf der italienischen Brennerautobahn der A22 Richtung Österreich hat sich die Lage vor dem Grenzübergang Brennerpass etwas entspannt. Wegen der Polizeikontrollen verliert ihr dort aber immer noch rund 20 Minuten.
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0: Es ist kurz nach 17 Uhr an diesem geschichtsträchtigen Fußballmontag. Seit 2 Stunden ist es amtlich. Wir wissen endlich, welche 26 Helden uns nach 28 Jahren Pause wieder zu einer WM führen sollen. Mehr dazu gleich.
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0: Bruno Mars, I Just Might.
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2: I Just Might.

Es ist amtlich und ganz Österreich darf endgültig ins kollektive Fußballfieber verfallen. Um 15 Uhr hat Teamchef Ralf Rangnick am ÖFB-Campus die Katze aus dem Sack gelassen und den Kader für unsere erste Weltmeisterschaft seit 28 Jahren bekannt geben. 26 Spieler fliegen nach Nordamerika und Rangnick schafft damit schon jetzt klare Verhältnisse. Er verzichtet bewusst auf einen erweiterten Kader, um seinen Jungs den bitteren Last-Minute-Anruf kurz vor dem Abflug zu ersparen. In der Abwehr hat sich dabei Elche Legionär David Affengruber durchgesetzt und sein Ticket für die USA gelöst. Natürlich mit an Bord sind auch unsere absoluten Hochkaräter wie Alaba, Arnautovic und Sabitzer, wenn es Richtung USA geht. Der Fahrplan steht auch schon. Am 27. Mai versammelt sich das Team in Wien-Aspern zum ersten Training. Am 1. Juni gibt es den letzten Test gegen Tunesien, bevor es dann am 4. Juni von Wien aus direkt Richtung Los Angeles geht. Alle Details gibt's wie immer auf oe24.at. 24K Golden hören wir jetzt mit Moods. Danach Pink mit Can We Pretend?

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0: Wir hören auf jeden Fall noch Mal Smith mit seiner neuen Nummer. Und wir holen euch natürlich die 90er zurück ins Radio mit den Backstreet Boys. Bis gleich.
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3: ÖFB sagt letztes Testspiel vor Fußball-WM ab. Das Match gegen Guatemala in den USA fällt wegen fehlender Einigung mit dem Stadion aus. Wir blicken auf die 2. Nur 32 Millionen von Benko Stiftung anerkannt. Der Insolvenzverwalter lässt die Gläubiger bei der Prüfung in Innsbruck zappeln. Und der zur Top geklickt. 12 Jahre Haft für Schützen von Floridsdorf. Der 52-Jährige wurde in Wien wegen zweifachen Mordversuchs an Handwerkern verurteilt.
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3: Der Wettercheck zum Feierabend. Heute Abend zieht im Westen und Süden noch gewittrige Schauer durch. In der Nacht kühlt es dann auf 10 bis 2 Grad ab. Der Westen Wiens steht durch den defekten LKW bei der Winkelmannstraße weiterhin fast still. Auf der Grünbergstraße Richtung Schönbrunn steht er mittlerweile von der Altmannsdorfer Straße weg im schweren Stau. Der Zeitverlust beträgt bis zu 40 Minuten. Auf der linken Wienseile verliert er parallel dazu gute 15 Minuten. Und neu dazu kommt auch ein schwerer Überlastungsstau auf der Wiener Außenring-Schnellstraße S1 Richtung Vösendorf. Zwischen Randersdorf und Vösendorf verliert er bis zu 30 Minuten. Zudem meldet die Donaustadtstraße Richtung Tangente wegen einer Baustelle jetzt 15 Minuten Verzug. Der innere Gürtel, aka Richtung Nussdorfer Straße, sowie die Südosttangente Richtung Hirschstetten sind weiterhin zäh. Auf der Südautobahn der A2 Richtung Graz, hier steht ja zwischen Vösendorf und Guntramsdorf ebenfalls 10 Minuten. In Salzburg unverändert, viel Geduld erfordert hier die Tauernautobahn Richtung Salzburg. Vor dem Knoten Pongau steht hier wegen der Baustellensperre nach wie vor im Stau und verliert bis zu 40 Minuten. Und vor dem Grenzübergang Brennerpass steht hier auf der italienischen Brennerautobahn der A22 Richtung Österreich wegen Polizeikontrollen nach wie vor um 20 Minuten im Stau.
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0: Robbie Williams mit Tripping an diesem Montagnachmittag. Und egal, was ihr gerade macht, vielleicht seid ihr noch im Büro oder bereits unterwegs auf dem Heimweg. Wir hören auf jeden Fall die Superhits und gute Laune gleich. The Farm, vorher noch Benson Boone.
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9: Platz 1.
10: Gerichtsknall um Benko Privatstiftung. Beim Showdown um René Benkos Laura Privatstiftung am Landesgericht Innsbruck wurden am Montag nur 32,7 Millionen Euro von den geforderten 1,7 Milliarden Euro vom Insolvenzverwalter anerkannt. Vor allem arabische Investoren müssen auf ihr Geld warten.
9: Platz 2.
10: ÖFB sagt letzten WM-Testlauf ersatzlos ab. Das für den 11. Juni geplante Länderspiel der Nationalmannschaft gegen Guatemala im Großraum Los Angeles fällt aus. Laut ÖFB scheiterten die Verhandlungen über die Austragungsstätte aus wirtschaftlichen Gründen.
9: Platz 3.
10: 12,5 Jahre Haft für Wiener Schützen. Ein 52-jähriger Mann ist am Montag am Landesgericht Wien wegen zweifachen versuchten Mordes zu 12 Jahren Haft verurteilt worden. Er hat im November 2025 in Wien-Floridsdorf nach einem Streit auf zwei Handwerker geschossen.
9: Platz 4.
10: Psychiater zweifeln an Trumps Geisteszustand. Rund 30 US-Psychiater fordern in einer gemeinsamen Erklärung im British Medical Journal die Amtsenthebung von Donald Trump.
9: Platz 5.
10: Und Millionensieg für Shakira im Steuerstreit. Popstar Shakira hat nach jahrelangem Rechtsstreit vor Spaniens höchstem Strafgericht Recht bekommen. Das Finanzministerium muss der Sängerin rund 60 Millionen Euro zurückzahlen, da eine Steuerpflicht für das Jahr 2011 nicht nachgewiesen werden konnte.
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10: Heute die 22-Grad-Marke geknackt. Und wer jetzt noch eine Runde joggen oder spazieren geht, findet bei schwachem Wind ideale Bedingungen vor. Der LKW-Defekt bei der Winkelmannstraße sorgt im Wiener Westen weiterhin für massive Staus auf der Grünbergstraße Richtung Schönbrunn. Hier steht ja von der Altmannsdorfer Straße weg bis zu 40 Minuten. Massiv verschärft sich, hat sich die Lage auf der linken Wienseile. Hier verliert ihr zwischen der Pilgrimgasse und der Winkelmannstraße mittlerweile bis zu 30 Minuten. Zudem kostet euch auch die Belastung auf der Wiener Außenring-Schnellstraße Richtung Vösendorf zwischen Randersdorf und Vösendorf weiterhin gut 30 Minuten. Auf der Donaustadtstraße Richtung Tangente, hier müsst ihr wegen einer Baustelle mit 15 Minuten Verzug rechnen und die A23 Richtung Hirstetten, die bleibt auch zwischen dem Absbergtunnel und dem Knotenpater C. Auf der A2 Südautobahn Richtung Graz, hier verliert ihr zwischen Vösendorf und Guntramsdorf rund 10 Minuten. Der Blick nach Salzburg auf die A10. Unverändert viel Geduld müsst ihr hier auf der Tauernautobahn Richtung Salzburg aufbringen. Wegen der Baustellensperre vor dem Knoten Pongau steht ihr hier im Stau, verliert bis zu 40 Minuten. Und wer vor dem Grenzübergang Brenner passt, der verliert hier auf der italienischen Brenner Autobahn Richtung Österreich wegen Polizeikontrollen nach wie vor rund 20 Minuten.
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3: Schönen Montag, kurz nach 18 Uhr haben wir es. Fina hier, ich begleite euch jetzt noch mit den besten Superhits in den Feierabend. Natürlich auf OE24. Wir starten in die Stunde mit einem Duett. Elton John gemeinsam mit Dua Lipa und Cold Heart.
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Lay it all on me. Das war die neue von Michael Patrick Kelly mit Run Free. Katy Perry singt gleich von Last Friday Night. Vorher noch George Ezra mit Anyone For You. Ich wünsche euch einen schönen Feierabend.

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25: ÖFB sagt letztes Testspiel vor Fußball-WM ab. Das Match gegen Guatemala in den USA fällt wegen fehlender Einigung mit dem Stadion aus. Wir blicken auf die zwei. Nur 32 Millionen von Benko Stiftung anerkannt. Der Insolvenzverwalter lässt die Gläubiger bei der Prüfung in Innsbruck zappeln. Und der zu Top geklickt, 12 Jahre Haft für Schützen von Floridsdorf. Der 52-Jährige wurde in Wien wegen zweifachen Mordversuchs an Handwerkern verurteilt.
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25: Die Nacht bringt im Westen noch etwas Regen, im Norden wird es dann vereinzelt frostig und morgen erwartet uns ein Mix aus Sonne und Wolken mit Werten zwischen 14 und 23 Grad. Der LKW-Defekt bei der Winkelmannstraße fordert den Wiener Westen weiter in Geduld. Auf der Grünbergstraße Richtung Schönbrunn, hier steht ihr nach wie vor bis zu 40 Minuten im Stau. Und auf der linken Wienzahl, hier verliert ihr parallel dazu rund 30 Minuten. Auf der Donaustadtstraße kostet euch eine Baustelle Richtung Tangente 15 Minuten.

0: große Erleichterung gibt es hier auf der Wiener Austring-Schnellstraße Richtung Vösendorf. Zwischen Rannersdorf und Vösendorf hat sich der schwere Stau aufgelöst. Es bleiben nur noch rund 10 Minuten plus. Auch die Südosttangente und die A2 Richtung Graz sind wieder frei. In Salzburg unverändert C geht es hier auf der Tauernautobahn Richtung Salzburg voran. Wegen der Baustellensperre vor dem Knoten Pongau verliert ihr weiterhin bis zu 40 Minuten. Und auf der italienischen Brenner-Autobahn Richtung Österreich steht ihr vor dem Grenzübergang Brennerpass wegen Polizeikontrollen nach wie vor rund 20 Minuten im Stau.
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0: gedacht hat, dass nach der offiziellen WM-Kader-Bekanntgabe von Ralf Rangnick heute erstmal Ruhe einkehrt. Der hat die Rechnung auch ohne unsere Nationalmannschaft gemacht. Der ÖFB hat am Campus in Wien-Aspern den neuen Turniersong angeteasert und das sorgt im Netz gerade für Schnappatmung. Hinter der musikalischen Coup für die Weltmeisterschaft steckt Austro-Popstar Paul Pizzerra. Die Nummer heißt Stripes and Stars und wird vom Team selbst gesungen. Und eines ist da sicher, der Text, der strotzt nur so vor genialer Selbstironie. Da wird mit genialem Wiener Schmäh gegen die US-Promis geschossen. Es heißt zum Beispiel, you may have Taylor Swift, but we've got Gregorisch oder you've got Kendrick Lamar, but we've got Alaba. Der absolute Brüller ist aber you may have Britney bitch, we've got Arnautovic. Ich sag's mal so, wenn unsere Jungs in den USA auf dem Rasen genauso mutig und treffsicher agieren wie Paul Pizzerra beim Texten, dann kann beim Turnier eigentlich auch gar nichts mehr schief gehen.
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9: Platz 1. Gerichtsknall um Benko Privatstiftung. Beim Showdown um René Benkos Laura Privatstiftung am Landesgericht Innsbruck wurden am Montag nur 32,7 Millionen Euro von den geforderten 1,7 Milliarden Euro vom Insolvenzverwalter anerkannt. Vor allem arabische Investoren müssen auf ihr Geld warten.
10: Platz 2.
9: ÖFB sagt letzten WM-Testlauf ersatzlos ab. Das für den 11. Juni geplante Länderspiel der Nationalmannschaft gegen Guatemala im Großraum Los Angeles fällt aus. Laut ÖFB scheiterten die Verhandlungen über die Austragungsstätte aus wirtschaftlichen Gründen.
10: Platz 3.
9: 12,5 Jahre Haft für Wiener Schützen. Ein 52-jähriger Mann ist am Montag am Landesgericht Wien wegen zweifachen versuchten Mordes zu 12 Jahren Haft verurteilt worden. Er hat im November 2025 in Wien-Floridsdorf nach einem Streit auf zwei Handwerker geschossen.
10: Platz 4.
9: Psychiater zweifeln an Trumps Geisteszustand. Rund 30 US-Psychiater fordern in einer gemeinsamen Erklärung im British Medical Journal die Amtsenthebung von Donald Trump.
10: Platz 5.
9: Und Millionensieg für Shakira im Steuerstreit. Popstar Shakira hat nach jahrelangem Rechtsstreit vor Spaniens höchstem Strafgericht Recht bekommen. Das Finanzministerium muss der Sängerin rund 60 Millionen Euro zurückzahlen, da eine Steuerpflicht für das Jahr 2011 nicht nachgewiesen werden konnte.
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9: Ab in den Feierabend. Wir ziehen Bilanz für diesen Montag. Die Sonne, die hat heute vor allem im Osten brav geliefert, während es in der Steiermark und Richtung Vorarlberg jetzt schon den einen oder anderen Regenguss gibt. Vor allem im Norden und Osten heißt es, die Sonnenbrille, die kann aufbleiben. Hier bleibt es größtenteils trocken. Die Temperaturen, die haben heute die 22-Grad-Marke geknackt. Und wer jetzt noch eine Runde joggen oder spazieren geht, findet bei schwachem Wind ideale Bedingungen vor.
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